0: Das war das Konzert des Trio Medieval und des Tord Gustafsson Trios in der Illinger Ellipse. 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
2: B wie Blaine, Ralph Blaine. Heute geht es mal wieder um einen der halbwegs anonymen Köpfe, die hinter all den großartigen Standards stecken. Die Melodien kennt jeder Jazzfreund, die Namen ihrer Schöpfer kaum jemand. Der Protagonist der heutigen Jazz-ABC-Folge heißt Ralph Blaine und hinter diesem Namen verbirgt sich ein ebenso kreativer wie produktiver Songtexter, dessen Fähigkeiten bis heute in zahlreichen Jazz-Standards präsent geblieben sind. Der Sänger, Vokalarrangeur und Librettist aus Broken Arrow, Oklahoma, nächsten Sonntag wäre er 95 Jahre alt, hat sich in den 1930er Jahren mit dem Komponisten und Sänger Hugh Martin zu einem Vokalduo zusammengetan. Es nannte sich The Martins und feierte in den US-amerikanischen Showrooms beachtliche Erfolge. Die künstlerische Wirkung, die die beiden als Interpreten erzeugt haben, wird aber noch bei weitem übertroffen von dem reichen Erbe, das sie dem Jazz und der Unterhaltungsmusik hinterlassen haben. Eine Reihe großartiger Jazz-Standards, ja sogar ein Weihnachtslied mit dem Titel Have Yourself a Merry Little Christmas, tragen die charakteristische Handschrift des Autorengespanns Hugh Martin, Ralph Blaine. 5 der schönsten Songs dieses schöpferischen Duos wollen wir Ihnen im heutigen Jazz-ABC-Programm vorstellen. Der erste heißt Every Time und er wird vorgetragen von dem aus Argentinien stammenden Sänger Dick Hames, der seine größten Erfolge als herzzerreißender Crooner mit hohem Schnulzenfaktor eingefahren hat. Bei dieser Aufnahme aus den 40er Jahren greift Dick Hames aber nicht in den Schmalztopf. Das verhindert schon die hervorragende Begleitband, die absolut amtlich zu swingen versteht. Sie wird geleitet von Carmen Dragon und dem begabten Komponisten Gordon Jenkins, dem der Jazz einige schöne Standards verdankt, darunter der Modern-Jazz-Klassiker Goodbye.

Eines ihrer Lieder, das sich mit dem wichtigsten aller Songthemen befasst, haben Jo Martin und Ralph Blaine kurz und bündig mit Love betitelt. Die Version, die wir gerade hörten, kam aber nicht süßlich, sentimental, sondern ausgesprochen jatzig und erfrischend vital daher. Wir finden sie auf einem der aufregendsten Vokal-Jazz-Alben der 1950er Jahre. Das schulbildende Gesangsquartett Four Freshmen ging 1955 mit dem renommierten Big-Band-Leader Pete Rugolo ins Studio. Der hatte für die Produktion ein Orchester zusammengestellt, das nur aus 5 Posaunen plus Rhythmusgruppe bestand. Die Posaunisten waren allesamt gestandene Großmeister. Frank Rosolino, der hier auch solistisch hervortrat, Tommy Patterson, Harry Betts Jr., Milt Bernard und George Roberts. The Four Freshmen with 5 Trombones, ein Meilenstein des Modern Jazz. Auch Glenn Miller, einer der Könige der vorausgegangenen Swing-Ära, hatte seine Lieblingssänger, mit denen er immer wieder arbeitete und die weit über seinen Tod hinaus sein Andenken wachhielten. 1959 trafen sich Glenn Millers Sangesfavoriten zu einer Produktion, die ganz und gar der Swing-Ikone gewidmet war. Die Former Glenn Miller Singers begingen im seligen Angedenken an ihren Meister eine genussvolle Reunion in Hi-Fi. So heißt die Platte, von der wir einen jetzt fast schon modernistischen Song von Hugh Martin und Ralph Blaine hören wollen. Er trägt den lakonischen Titel Wham und spielt elegant mit den Stilmitteln des Bebop. Marion Hutton ist die Gesangssolistin und es gibt darüber hinaus ein Tenorsaxophon-Solo von Tex Beneke, den Glenn Miller in seinem Orchester je nach Bedarf als Sänger oder auch als Saxophonist einsetzte.

ein Zeitsprung von nicht weniger als 44 Jahren. Nach Glenn Millers Vorzeigesängerin Marion Hutton hörten wir eine große Gesangsstilistin des Gegenwarts-Jazz, die New Yorkerin Stacy Kent. Begleitet von ihrem famosen Trio zelebrierte sie einen der erfolgreichsten Songs aus der Feder von Hugh Martin und Ralph Blaine. Der Titel »The Boy Next Door« gehört zu den bis heute besonders gern gespielten Standards. Bill Evans, Ross Tompkins, John Williams und Ahmad Jamal sind nur einige von den Stars, die den Ruhm des besonders bei Pianisten beliebten Songs begründet haben. Zur markanten Musik von Hugh Martin hat sich Ralph Blaine in diesem Fall eine nette kleine Liebesgeschichte einfallen lassen. Die Romanze spielt in London, sie wohnt in der Kensington Avenue Nummer 5131, er bewohnt das Nebenhaus Nummer 5133. Sie tauschen schmachtende Blicke aus, sie bewundert ihn, kann ihn also nicht ganz ignorieren. Den Rest besorgt Amor. Zu Stacy Kents atmosphärisch dichtem Gesang steuerte der Pianist David Newton ein zärtliches Solo bei, ganz wie es der lyrischen Stimmung des hübschen Walters gemäß ist. »The Boy Next Door« ist die Damenversion. Wenn Männer den Titel interpretieren, heißt er natürlich »The Girl Next Door«. Die Melodie entstammt einer preisgekrönten Filmmusik, der Streifen hieß »Meet Me in St. Louis« und brachte noch einen anderen äußerst erfolgreichen Hugh Martin Ralph Blaine Song hervor, den »Trolley Song«. Der wurde mit Auszeichnungen überhäuft. Für den Tony Award war er nominiert und den Oscar bekam er auch als bester Song des Jahres 1944. Im Jazz machten ihn vor allem Dave Brubeck und Paul Desmond bekannt. Der Trolley-Song erklingt auch zum Finale dieser Jazz-ABC-Ausgabe. Wieder hören wir die wunderbare Stacy Kent, zu ihrem Trio gesellen sich jetzt auch noch der Gitarrist Colin Oxley und Stacy Kents Lieblingspartner und Ehemann Jim Tomlinson. Der setzt mit seinem an Stan Getz erinnernden, vibratorlosen Tenorsaxophonspiel schöne Akzente.

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1: Herzlich willkommen, liebe Jazzfreunde, hier im Musikstudio 2 des Saarländischen Rundfunks. Und dieses herzliche Willkommen gilt natürlich in gleichem Maße auch für Sie, liebe Hörerinnen und Hörer.
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1: An der Elfenbeinküste. Aufgewachsen ist sie in Frankreich.
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1: Musikalischen Einflüsse schlagen sich natürlich in ihrer Musik nieder. Ganz unterschiedliche Farben und Facetten. Das französische Chanson ist genauso da wie afrikanische Rhythmen. Und alles ist immer wieder Jazz und wird getragen von einer fantastischen Stimme. Deswegen bin ich sehr froh, wenn wir Sie jetzt gemeinsam begrüßen können, das Cécile Vernier Quartett.

Guten Abend und willkommen. Herzlichen Dank. Vielen Dank. Ja, willkommen. Schön, dass Sie die Kälte und die paar Schneeflocken getrotzt haben, um diesen Abend mit uns zu verbringen. Wir freuen uns, wieder hier zu sein, hier heute Abend. Wir waren vor ungefähr 2 Jahren da. Und ich finde es immer schön, wenn man wieder eingeladen wird. Das heißt, dass wir uns einigermaßen gut verhalten haben, das erste Mal. Ne? Sie hörten gerade eben eine Komposition von unserem Pianist Andreas Erchinger am Klavier. Und Andreas kommt eigentlich aus dem Schwarzwald, aber er hat irgendwie die ganze schwarze, schwere Seele Afrikas, finde ich, eingefangen in dieser Komposition. Es ist eigentlich eine der Text erzählt von einer Liebesgeschichte unter die Baobab-Bäume. Und ich habe den Text selber geschrieben, aber ich habe entschieden, nicht zu verraten, ob die Geschichte schon stattgefunden hat, ob ich sie schon nur geträumt habe oder jemand gewünscht habe. Wir lassen es einfach so schweben und dann dürfen Sie träumen. Wir machen weiter mit einer Komposition von unserem Kontrabassist, am Kontrabass Bernd Heitzler. Und sein Stück heißt You'll Know When You Get There. Und es geht darum, dass man im Leben, man weiß, dass man die richtige Entscheidung getroffen hat, nur wenn man sie trifft. Aber wenn man sie nicht trifft, da weiß man nicht, was die Konsequenzen hätten sein können. Und da kann man nicht wissen, ob es die richtige Entscheidung war. Kommen Sie mit? Okay? So, man kann es so kürzer aussprechen. Nachher ist man immer schlauer. You know when you get there.

Abraham contre Bas. Vielen Dank. Ja, ich weiß, wir sind in der Nähe von Frankreich, aber ich würde ein bisschen noch erzählen, worum es geht. In dem Lied, das Stück heißt Ta Question. Und der Ausgangspunkt war, ich traf jemanden, mit dem ich zu tun hatte. Und diesejenige fragte mich nicht, wie es mir ging. Und es hat mich maßlos geärgert. Und dann habe ich darüber nachgedacht, ob es vielleicht nicht besser ist, wenn man es eigentlich nicht wissen will, dass man einfach nicht fragt. Und dann habe ich weitergesponnen und habe zwar mit dem Mensch keinen Kontakt mehr, aber ich habe ein Lied geschrieben. Sie haben verschiedene Facetten von uns gesehen oder gehört bis jetzt. Und die eine ganz besondere für uns ist einfach die romantische Seite von unserem Pianist Andreas Erchinger. Und das dürfen Sie jetzt auskosten und entdecken. Komposition von Andreas mit einem Text von mir, den ich in zwei verschiedenen Momenten geschrieben habe, beziehungsweise die Inspiration bekommen habe. Einmal lag ich einen Nachmittag auf einer Wiese auf Sylt und machte nichts. Und es war sehr schön, einfach nichts zu tun und einfach den Himmel anzuschauen. Und ein paar Wochen später war ich in Riga. Es war abends, ich lag nicht auf einer Wiese, aber ich habe trotzdem den Himmel angeschaut und die Sterne und den Glanz und den Bernstein und die schönen Augen um mich herum und, Amber Tears.

Amen. Bless you, young cousin. Number two. Vielen Dank. Ja, wir sind zu viert. Zwei von meinen Männern haben sie kennengelernt. Ich habe jetzt die große Freude, der dritte im Bund vorzustellen, am Schlagzeug und Perkussion, Thorsten Krill. Und Thorsten wird jetzt bei dem nächsten Titel ein komisches Instrument spielen. Dieses da, das ist keine Reisevase oder so. Es ist ein Tontopf. Und wir waren vorher noch bei dem Soundcheck noch sehr glücklich, dass dieser Tontopf aus Fiberglas ist. Es hat ganz besondere Klang, wir werden hören. Ja, und wir brauchen Thorsten an die Udu, heißt es, um mit Ihnen so eine Art Reiseerfahrung oder Reisebericht zu teilen. Wir sind 2005, also wir als Band haben es immer sehr gern, wenn wir unterwegs sind. Im Auto, so ungefähr 800 Kilometer zu viert in einem Auto, das sind immer so ganz schöne, immer wieder schöne Momente. Aber was wir mehr mögen, ist eigentlich, wenn wir größere Reisen unternehmen. Wir waren im Oktober letztes Jahres in Marokko für eine Woche, das war wunderbar. Wir hatten immer kürzere Reisen, so 2 Tage Ungarn und dann 3 Tage Litauen, das ist alles wunderbar, aber was bei uns noch richtig als ganz große Erfahrung geblieben ist, die Reise, die wir 2005 gemacht haben, als wir zusammen nach Uganda geflogen sind. Wir sind eine Woche dort geblieben, haben Musiker dort getroffen, Workshops gegeben und an unserem Konzert. Und ja, eine Woche ist lang. Ne? Was machen wir mit den 3 Tagen, die wir übrig hatten? Wir haben gesagt, okay, wir machen was ganz, ganz Besonderes. Wir gehen zusammen auf einen Safari, eine Reise. Und wir sind in einem Nationalpark gefahren, alle 4, mit einem Fahrer. Und was ich unterwegs ein bisschen, also bei der Ankunft in Kampala, die Hauptstadt, auch Kayla genannt, und diese Reise durch das Land bis zum Nationalpark, habe ich irgendwie Notizen gemacht und die tatsächliche Reise von Kampala zum Nationalpark habe ich unterwegs einen Text geschrieben. Und es ist so eine Art kleiner Reisebericht. Wir kannten sie alle damals noch nicht so gut, deswegen konnten wir sie nicht mitnehmen. Aber wir haben gedacht, wir bringen das Stück mit und dann sind sie auch ein Teil der Reise. Dann können sie wissen, was wir so unterwegs machen und erleben. Und auch einer der Ausgangspunkte waren die 2 Punkte. Ich bin in Afrika geboren und ich finde, wenn es in Afrika regnet, riecht es ganz, ganz, ganz besonders. Und ich habe immer drauf gewartet, endlich, dass es regnet. Alle haben gedacht, ich spinne, weil haben gedacht, endlich, wir sind da, wo es warm ist und trocken. Und aber ich habe auf den Regen gewartet und habe meinen Regen bekommen. Das war das eine. Und das zweite war, wir haben einen Soundcheck gemacht. Und ich wollte nach dem Soundcheck duschen und gehe dann in der Dusche und da steht ein Frosch. Und ich bin zwar in Afrika geboren, habe früher auch mit Frösche, Regenwürmer, alles Mögliche gespielt, aber ich lebe schon lange in Europa. Und da war die erste Frage, ist der ein Riesenfrosch? Ist der giftig? Könnte er mir was antun? Und da habe ich gedacht, nee, es ist einfach ein kleiner Prinz, der mich besucht. Kayla.

Keina. Vielen Dank. Wir spielen noch einen Titel und dann machen wir eine Pause, so eine Viertelstunde, 20 Minuten ungefähr. Da können Sie sich was zu trinken holen. Die, die ein super modernes Handy haben, können schnell auf unserer Homepage www.stvq.de sich auf unser Gästebuch eintragen. Ganz schnell. Ja. Das können Sie auch heute Abend machen. Aber jetzt auch, wenn Sie Zeit haben und Lust. Die unbedingt frische Luft brauchen, können rauchen gehen. Ja, und was macht man so alles in so eine Pause? Einfach gar nichts machen, vielleicht einfach sich austauschen. Und dann kommen Sie aber nachher für den zweiten Set. Sie werden mehr von uns hören. Und wir schließen dieser ersten Set mit einer Komposition von Andreas, genannt der Fleißige. Das ist das Titellied von unserem aktuellen CD. Zum Thema CD, wenn Sie in der Pause keine sehen, keine Angst, wir haben welche dabei, wir machen es nach dem Konzert. Ja? Das Titellied von dem aktuellen CD, das Stück heißt, und die CD Amoureuse, steht für verliebt. Und man denkt, ach schön, Französin, amoureuse, verliebt. Nein, es ist gar nicht schön. Gar nicht. Es ist eher eine traurige Geschichte. Es sind zwei Menschen, die gemeinsam spazieren gehen. Am Anfang des Spaziergangs haben die beide gedacht, die lieben sich. Und während sie so miteinander gehen und so, stellt sie fest, sie redet mit ihm, aber er hört einfach gar nicht hin. Der ist schon anscheinend schon länger nicht mehr bei ihr. Er lächelt zwar, sein Mund lächelt, aber seine Augen nicht. Amoureux.

0: sind. Und ja, begrüßen wir zur zweiten Runde das Cecil Verney Quartett.
1: Willkommen im zweiten Set. Den möchten wir mit einer Komposition von unserem Kontrabassist Bernd Heißler eröffnen. Und es ist ein junger Mann, der schon bei unserer vorherigen CD ist. Nicht Bernd ist ein junger Mann. Nein. Thorsten, guck nicht so. Der Text hat ein junger Mann geschrieben, ein Trompeter, ein amerikanischer Trompeter, der in Freiburg wohnte, John Sahutsky. Und es war auch der, der den Text geschrieben hat vorher, mit dem man, ja, mit dieser Entscheidungsgeschichte, so you'll know when you get there. Und er hat jetzt eben den Text zu Bernds Stück geschrieben. Das Stück heißt jetzt Serendipity. Es geht nicht, oh, es geht doch ein bisschen auch um die Liebe. Doch, Serendipity.

Serenity Kitty von Bernd Heitz-Lahm. Vielen Dank. Wir haben, wie gesagt, bis jetzt ausschließlich Auszüge aus unserem jetzigen Album gespielt, aktuell Amorous. Und es gibt ein, zwei Stücke, die sich vom älteren Programm im neuen Live-Programm reingeschlichen haben. Wir bitten um Verständnis und hoffen, dass Sie einverstanden sind, damit ein älteres Stück anzuhören. Sie haben sowieso keine Wahl. Und es ist eine ganz besondere Komposition von Andreas, weil er hat ein Gedicht aus der Renaissance-Zeit vertont. Und dieses Gedicht heißt I Will Give My Love an Apple. Das werden wir als erstes spielen. Als zweites wird eine Komposition von Andreas mit einem Text von mir. Das Stück heißt I Would. Und diese zwei Stücke spiegeln oder können die unterschiedlichsten Zustände, in denen man sich befinden kann, spiegeln, wenn man verliebt ist. Und das I Will Give ist, naja, Sie werden es hoffentlich selber raushören, was ist was. So, I Will Give My Love an Apple, basierend auf einem Gedicht aus der Renaissance-Zeit, Komposition von Andreas.

0: Andreas ist ein Mensch, der ich erzähle viel von ihm, die anderen haben nicht so viel zu bieten. Nein, Andreas macht Sachen, was viele Leute nicht mehr machen oder nicht zugeben, dass sie es machen. Er liest gerne Gedichte. Und er hat für uns ein Gedicht entdeckt, ein Gedicht auf Französisch. Liest du auch Gedichte? Auch, du liest auch allgemein, okay. Und er spricht da zwar kein Französisch, deswegen muss man sich wundern, warum es ein Gedicht auf Französisch ist. Ich glaube, ich hab Sachen. Ein Hörbuch, genau, er liest Hörbücher.
1: Klingt so schön.
0: Nee, er hat ein Gedicht von Paul Verlaine entdeckt durch eine Übersetzung von Stefan Zweig. Und als Verlaine das Gedicht geschrieben hat, hat er ihm keinen Titel gegeben. Und sein guter Freund Rimbaud fand es nicht so toll und hat dann dieses Gedicht getauft oder genannt Il pleut doucement sur la ville. Und so heißt auch die CD, dieses Stück auf die CD. Aber meine drei Mitmänner sind alle sehr frankophile, aber nicht unbedingt sehr frankophone. Und es war ein bisschen schwierig immer wieder, was spielen wir jetzt? Il pleut. Jetzt haben wir das Stück umgetauft, das heißt jetzt Regenlied.

Bernd Heitzkamp, Herr Rabass, Position von Andreas Erschinger. Danke schön. Vielen Dank. Ja, wir kommen jetzt zum letzten Stück für heute Abend. Und es ist wieder eine Gedichtvertonung. Andreas hat das Gedicht entdeckt. Nichts gesagt, nur geguckt. Gedicht von William Blake. Wenn es ein paar Leute hier gibt, die uns vielleicht von früher ein bisschen kennen oder von vorherigen Aufnahmen, dann wissen Sie, dass Andreas schon öfters Gedichte von William Blake vertont hat. Aber bevor wir dieses Stück spielen, möchte ich die Musiker nochmal vorstellen. Am Klavier, Keyboards und Dichter lesen. Andreas Erschinger. Am Schlagzeug und Perkussion Thorsten Krill. Am Kontrabass Bernd Heitzler. Ja, wir wollten uns beim SR2 bedanken für die Einladung. Es ist schön, hier wieder zu kommen. Es ist immer kalt. Habt ihr auch Konzert im Sommer? Okay. Schauen wir mal, hä? Vielen Dank auch an das ganze Team für den Sound. Und wir hatten hier auf der Bühne einen wunderschönen Sound. Ich nehme im Raum auch. Und es sind Leute, die sehr wichtig sind, weil wenn sie nicht da wären, dann würden sie uns gar nicht hören und, oder wir können uns auf die Musik nicht konzentrieren. Also vielen Dank. Vergessen Sie nicht unsere Website, ja? Wir spielen zwar Jazz, aber wir sind eine moderne Band, ja? CVQ für Cecilia Nick-Quartett, cvq.de. Bitte machen Sie uns Hunderttausende von Einträgen. Wir sind immer sehr glücklich, wenn wir wieder zu Hause sind und lesen, was habt ihr geschrieben? Wie war es für die? Haben die einen schönen Abend gehabt oder nicht? Oh, die haben die, wie beschreiben die ihren schönen Abend? So. Und heute Abend sind wir noch im Hotel, das heißt morgen früh in Freiburg schauen wir mal, wie viele Einträge wir aus hier haben. Und je mehr Einträge haben, desto mehr Chancen, dass wir wieder kommen. Also bitte, ja? cvq.de. So. Und bevor wir dieses Stück spielen, möchten wir uns, das mache ich immer, ich habe das Mikrofon und ja, bin das Sprachrohr der Band, wollen wir uns bei jedem Einzelnen hier heute Abend bedanken, der den Weg auf sich genommen hat, wie ich vorher sagte, durch Kälte und durch die Nacht, um einen Abend mit uns zu verbringen. Es ist für uns wahnsinnig wichtig, dass wir Zuhörer haben, weil wir sind Live-Musiker und das, was wir machen, hat nun Sinn, wenn wir ein Publikum haben. Also danke schön, dass Sie da waren. Vielen Dank. Und alle Bands wollen einen unvergesslichen Eindruck hinterlassen. Das werden wir jetzt mit dem letzten Stück probieren. Es ist eine Komposition von Andreas, die basiert auf dem Gedicht von William Blake. Und ich muss sagen, das Gedicht heißt The Fly. Die Fliege. Und Blake fragt sich, er fragt uns, ob wir das Recht haben, vor allem im Sommer. Ach, ich lese, Sie lesen auch Gedichte. Haben wir das Recht, vor allem im Sommer, wenn die Fliegen um uns herum schwirren und fliegen und brummen und summen und nerven, haben wir das Recht, die Fliege umzubringen? Nur weil die Fliegen sind und weil wir Menschen sind. Weil sie müssen wissen, so eine Fliege, sie hat ein Fliegenleben. Eben, sie fliegt, sie tanzt, sie trinkt, bis sie der Hand eines Menschen trifft. Und wir sind im Laufe der Jahrzehnte sehr erfinderisch geworden. Wir haben Gegenstände erfunden, Fliegenklatsche, um unser Werk zu vollbringen. Wir haben Gegenstände zweckentfremdet, Schuhe, Zeitungen, Händen, was auch immer. Und deswegen ab jetzt und ab der nächsten Fliege
denken Sie bitte immer an uns. Immer. Wir sind für immer gebunden. The Fly.

0: Thorsten Krehl am Schlagzeug. Bernd Heitzler am Kontrabass. Und Andreas Herrschinger am Keyboard.
1: Und Cecil Röhrli.

Vielen Dank. Ja, ist immer die Frage, verlassen wir die Bühne und dann kommen wir wieder und so, aber wir bleiben gleich da, gell? Ich spiele doch gerne Zugang. Trifft sich gut, weil wir etwas vorbereitet hatten für alle Fälle. Und wir möchten uns ja mit einer ganz sanften Umarmung verabschieden. Ich suche immer noch das Wort auf Deutsch, auf Französisch, was une caresse. Und wir haben noch Streicheleinheit, ist zu lang und ist nicht so schön. Also wenn jemand, ist überhaupt nicht schön. Liebkosung, danke Thorsten. So, wenn jemand noch einen Vorschlag hat zur Übersetzung von Caresse, ich nehme alle gern entgegen. Eine Komposition von Bernd Heister mit dem Text von mir. Das Stück heißt J'aime l'idée, ich mag den Gedanken, und erzählt die Geschichte von einer Frau, die liegt im Bett, ist kurz vorm Einschlafen und stellt fest, sie hat vergessen, das Licht auszuschalten. Was ist da typisch? Es ist gerade diesen Moment, wo man sich nicht mehr bewegen möchte. Und dann stellt sie sich vor, und sie mag diesen Gedanken, sie stellt sich vor, dass der Mann, den sie liebt, irgendwie nach ihr schauen wird, weil sie soll ja schlafen, das Licht ist noch an. Ja. Und er kommt rein und schaut nach ihr, vielleicht gibt er ihr einen Kuss, vielleicht deckt er sie wieder zu, vielleicht richtet er ihre Kissen wieder zurecht und macht das Licht aus. Und sie freut sich, sie denkt drüber nach und sie stellt sich das alles vor und sie mag diesen Gedanken. J'aime l'idée.

0: les garçons. Andreas Erschinger, Thorsten Kiel und Bernd Heitzler. Vielen Dank. Dankeschön. Einen wunderschönen Abend noch.
1: Christine Vernier.

0: Dankeschön.
1: Vielen Dank. Ja, wir können sowas nicht widerstehen. Vielen Dank. Wir spielen noch ein älteres Stück, das Titellied von unserem vorherigen Album, Komposition von Andreas Erchinger und Text von einem jungen deutschen Dichter. Noch nicht sehr bekannt, weil er ungefähr 3 Texte geschrieben hat, aber sehr, sehr gute Texte. Der Text ist nämlich von Thorsten Grill. Und dieses Stück heißt The Bitter and the Sweet. Und wenn Sie auf unserer Homepage sind und noch Bilder von uns sehen wollen, wenn Sie denken, okay, jetzt haben wir alle CDs. Und wenn Sie auf unserer Homepage sind und noch Bilder von uns sehen wollen, wenn Sie denken, okay, jetzt haben wir alle CDs und so und das Konzert im Herz und es reicht nicht, wir müssen die noch sehen. Denn auf unserer Homepage

Herzlichen Dank, Andreas, Thorsten und der. Vielen, vielen Dank. Dankeschön. Gute Nacht. Dankeschön.

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Am Mittwoch, den 21. Januar 2009, trafen in der Ellipse in Illingen zwei norwegische Trios aufeinander. Das Trio Medieval mit dem Schwerpunkt mittelalterliche Gesänge und das Trio des Pianisten Tord Gustafsson, dessen Kennzeichen sehr gefühlvoller Jazz ist. Für den musikalischen Dialog der beiden Trios hatte sich Tord Gustafsson von der Lyrik des Sufi-Mystikers Jalaluddin Rumi aus dem 13. Jahrhundert inspirieren lassen. Mittelalterliche Musik sei, so Tord Gustafsson, seinem Verständnis von Moderne wesentlich näher als beispielsweise die Romantik. Das Konzert war eine Kooperation zwischen dem Kulturamt Illingen und Jazz Live with Friends, der Jazzreihe des Saarländischen Rundfunks. Und hier im Offbeat, dem Webchannel von SR2 Kulturradio, hören Sie nun das Trio Medieval und das Tord Gustafsson Trio.

0: Das war das Konzert des Trio Medieval und des Tord Gustafsson Trios in der Illinger Ellipse. 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
2: B wie Blaine, Ralph Blaine. Heute geht es mal wieder um einen der halbwegs anonymen Köpfe, die hinter all den großartigen Standards stecken. Die Melodien kennt jeder Jazzfreund, die Namen ihrer Schöpfer kaum jemand. Der Protagonist der heutigen Jazz-ABC-Folge heißt Ralph Blaine und hinter diesem Namen verbirgt sich ein ebenso kreativer wie produktiver Songtexter, dessen Fähigkeiten bis heute in zahlreichen Jazz-Standards präsent geblieben sind. Der Sänger, Vokalarrangeur und Librettist aus Broken Arrow, Oklahoma, nächsten Sonntag wäre er 95 Jahre alt, hat sich in den 1930er Jahren mit dem Komponisten und Sänger Hugh Martin zu einem Vokalduo zusammengetan. Es nannte sich The Martins und feierte in den US-amerikanischen Showrooms beachtliche Erfolge. Die künstlerische Wirkung, die die beiden als Interpreten erzeugt haben, wird aber noch bei weitem übertroffen von dem reichen Erbe, das sie dem Jazz und der Unterhaltungsmusik hinterlassen haben. Eine Reihe großartiger Jazz-Standards, ja sogar ein Weihnachtslied mit dem Titel Have Yourself a Merry Little Christmas, tragen die charakteristische Handschrift des Autorengespanns Hugh Martin, Ralph Blaine. 5 der schönsten Songs dieses schöpferischen Duos wollen wir Ihnen im heutigen Jazz-ABC-Programm vorstellen. Der erste heißt Every Time und er wird vorgetragen von dem aus Argentinien stammenden Sänger Dick Hames, der seine größten Erfolge als herzzerreißender Crooner mit hohem Schnulzenfaktor eingefahren hat. Bei dieser Aufnahme aus den 40er Jahren greift Dick Hames aber nicht in den Schmalztopf. Das verhindert schon die hervorragende Begleitband, die absolut amtlich zu swingen versteht. Sie wird geleitet von Carmen Dragon und dem begabten Komponisten Gordon Jenkins, dem der Jazz einige schöne Standards verdankt, darunter der Modern-Jazz-Klassiker Goodbye.

Eines ihrer Lieder, das sich mit dem wichtigsten aller Songthemen befasst, haben Jo Martin und Ralph Blaine kurz und bündig mit Love betitelt. Die Version, die wir gerade hörten, kam aber nicht süßlich, sentimental, sondern ausgesprochen jatzig und erfrischend vital daher. Wir finden sie auf einem der aufregendsten Vokal-Jazz-Alben der 1950er Jahre. Das schulbildende Gesangsquartett Four Freshmen ging 1955 mit dem renommierten Big-Band-Leader Pete Rugolo ins Studio. Der hatte für die Produktion ein Orchester zusammengestellt, das nur aus 5 Posaunen plus Rhythmusgruppe bestand. Die Posaunisten waren allesamt gestandene Großmeister. Frank Rosolino, der hier auch solistisch hervortrat, Tommy Patterson, Harry Betts Jr., Milt Bernard und George Roberts. The Four Freshmen with 5 Trombones, ein Meilenstein des Modern Jazz. Auch Glenn Miller, einer der Könige der vorausgegangenen Swing-Ära, hatte seine Lieblingssänger, mit denen er immer wieder arbeitete und die weit über seinen Tod hinaus sein Andenken wachhielten. 1959 trafen sich Glenn Millers Sangesfavoriten zu einer Produktion, die ganz und gar der Swing-Ikone gewidmet war. Die Former Glenn Miller Singers begingen im seligen Angedenken an ihren Meister eine genussvolle Reunion in Haifi. So heißt die Platte, von der wir einen jetzt fast schon modernistischen Song von Hugh Martin und Ralph Blaine hören wollen. Er trägt den lakonischen Titel Wham und spielt elegant mit den Stilmitteln des Bebop. Marion Hutton ist die Gesangssolistin und es gibt darüber hinaus ein Tenorsaxophon-Solo von Tex Beneke, den Glenn Miller in seinem Orchester je nach Bedarf als Sänger oder auch als Saxophonist einsetzte.

Ein Zeitsprung von nicht weniger als 44 Jahren. Nach Glenn Millers Vorzeigesängerin Marion Hutton hörten wir eine große Gesangsstilistin des Gegenwarts-Jazz, die New Yorkerin Stacy Kent. Begleitet von ihrem famosen Trio zelebrierte sie einen der erfolgreichsten Songs aus der Feder von Hugh Martin und Ralph Blaine. Der Titel »The Boy Next Door« gehört zu den bis heute besonders gern gespielten Standards. Bill Evans, Ross Tompkins, John Williams und Ahmad Jamal sind nur einige von den Stars, die den Ruhm des besonders bei Pianisten beliebten Songs begründet haben. Zur markanten Musik von Hugh Martin hat sich Ralph Blaine in diesem Fall eine nette kleine Liebesgeschichte einfallen lassen. Die Romanze spielt in London, sie wohnt in der Kensington Avenue Nummer 5131, er bewohnt das Nebenhaus Nummer 5133. Sie tauschen schmachtende Blicke aus, sie bewundert ihn, kann ihn also nicht ganz ignorieren. Den Rest besorgt Amor. Zu Stacy Kents atmosphärisch dichtem Gesang steuerte der Pianist David Newton ein zärtliches Solo bei, ganz wie es der lyrischen Stimmung des hübschen Walzers gemäß ist. »The Boy Next Door« ist die Damenversion. Wenn Männer den Titel interpretieren, heißt er natürlich »The Girl Next Door«. Die Melodie entstammt einer preisgekrönten Filmmusik, der Streifen hieß »Meet Me in St. Louis« und brachte noch einen anderen äußerst erfolgreichen Hugh Martin Ralph Blaine Song hervor, den Trolley Song. Der wurde mit Auszeichnungen überhäuft. Für den Tony Award war er nominiert und den Oscar bekam er auch als bester Song des Jahres 1944. Im Jazz machten ihn vor allem Dave Brubeck und Paul Desmond bekannt. Der Trolley Song erklingt auch zum Finale dieser Jazz-ABC-Ausgabe. Wieder hören wir die wunderbare Stacy Kent, zu ihrem Trio gesellen sich jetzt auch noch der Gitarrist Colin Oxley und Stacy Kents Lieblingspartner und Ehemann Jim Tomlinson. Der setzt mit seinem an Stan Getz erinnernden, vibratolosen Tenorsaxophonspiel schöne Akzente.

0: Die Sängerin Cécile Vernier wurde an der Elfenbeinküste geboren, wuchs auf in Frankreich und lebt nun seit Jahren in Freiburg im Breisgau. Die Musik von Cécile Vernier ist genauso multikulturell wie ihre Biografie. Im Konzert mit ihrem Quartett am Mittwoch, den 11. Februar 2009 auf dem Saarbrücker Hallberg, betonte sie die französische Seite ihrer Musik mit wunderschön intimen Balladen. Hier im Offbeat, dem Jazz-Channel von SR2 Kulturradio, kommt nun das Cécile Vernier Quartett.
1: Herzlich willkommen, liebe Jazzfreunde, hier im Musikstudio 2 des Saarländischen Rundfunks. Und dieses herzliche Willkommen gilt natürlich in gleichem Maße auch für Sie, liebe Hörerinnen und Hörer.
0: Hier im Offbeat, dem Jazz-Channel von SR2 Kulturradio, kommt nun das Cécile Vernier Quartett.
1: An der Elfenbeinküste. Aufgewachsen ist sie in Frankreich.
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1: Musikalischen Einflüsse schlagen sich natürlich in ihrer Musik nieder. Ganz unterschiedliche Farben und Facetten. Das französische Chanson ist genauso da wie afrikanische Rhythmen. Und alles ist immer wieder Jazz und wird getragen von einer fantastischen Stimme. Deswegen bin ich sehr froh, wenn wir Sie jetzt gemeinsam begrüßen können, das Cécile Vernier Quartett. Applaus.

Guten Abend und willkommen. Herzlichen Dank. Vielen Dank. Ja, willkommen. Schön, dass Sie die Kälte und die paar Schneeflocken getrotzt haben, um diesen Abend mit uns zu verbringen. Wir freuen uns, wieder hier zu sein, hier heute Abend. Wir waren vor ungefähr 2 Jahren da. Und ich finde es immer schön, wenn man wieder eingeladen wird. Das heißt, dass wir uns einigermaßen gut verhalten haben, das erste Mal. Ne? Sie hörten gerade eben eine Komposition von unserem Pianist Andreas Erchinger am Klavier. Und Andreas kommt eigentlich aus dem Schwarzwald, aber er hat irgendwie die ganze schwarze, schwere Seele Afrikas, finde ich, eingefangen in dieser Komposition. Es ist eigentlich eine der Text erzählt von einer Liebesgeschichte unter die Baobab-Bäume. Und ich habe den Text selber geschrieben, aber ich habe entschieden, nicht zu verraten, ob die Geschichte schon stattgefunden hat, ob ich sie schon nur geträumt habe oder jemand gewünscht habe. Wir lassen es einfach so schweben und dann dürfen Sie träumen. Wir machen weiter mit einer Komposition von unserem Kontrabassist, am Kontrabass Bernd Heitzler. Und sein Stück heißt You'll Know When You Get There. Und es geht darum, dass man im Leben, man weiß, dass man die richtige Entscheidung getroffen hat, nur wenn man sie trifft. Weil wenn man sie nicht trifft, da weiß man nicht, was die Konsequenzen hätten sein können. Und da kann man nicht wissen, ob es die richtige Entscheidung war. Kommen Sie mit? Okay? So, man kann es so kürzer aussprechen. Nachher ist man immer schlauer. You know when you get there.

applaudissiamo Contrabbass. Vielen Dank. Ja, ich weiß, wir sind in der Nähe von Frankreich, aber ich würde ein bisschen noch erzählen, worum es geht in dem Lied. Das Stück heißt Ta Question. Und der Ausgangspunkt war, ich traf jemanden, mit dem ich zu tun hatte. Und diesjenige fragte mich nicht, wie es mir ging. Und es hat mich maßlos geärgert. Und dann habe ich darüber nachgedacht, ob es vielleicht nicht besser ist, wenn man es eigentlich nicht wissen will, dass man einfach nicht fragt. Und dann habe ich weiter gesponnen und habe zwar mit dem Menschen keinen Kontakt mehr, aber ich habe ein Lied geschrieben. Sie haben verschiedene Facetten von uns gesehen oder gehört bis jetzt. Und die eine ganz besondere für uns ist einfach die romantische Seite von unserem Pianist Andreas Erchinger. Und das dürfen Sie jetzt auskosten und entdecken. Komposition von Andreas mit einem Text von mir, den ich in zwei verschiedene Momente geschrieben habe, beziehungsweise die Inspiration bekommen habe. Einmal lag ich einen Nachmittag auf einer Wiese auf Sylt und machte nichts. Und es war sehr schön, einfach nichts zu tun und einfach den Himmel anzuschauen. Und ein paar Wochen später war ich in Riga. Es war abends, ich lag nicht auf einer Wiese, aber ich habe trotzdem den Himmel angeschaut und die Sterne und den Glanz und den Bernstein und die schönen Augen um mich herum. Und, Amber Tears.

Andreas Schöschenjahn verdient. Amber Thiel. Vielen Dank. Ja, wir sind zu viert. Zwei von meinen Männern haben sie kennengelernt. Ich habe jetzt die große Freude, der dritte im Bund vorzustellen, am Schlagzeug und Perkussion, Thorsten Krill. Und Thorsten wird jetzt bei dem nächsten Titel ein komisches Instrument spielen. Dieses da, das ist keine Reisevase oder so. Es ist ein Tontopf. Und wir waren vorher noch bei dem Soundcheck noch sehr glücklich, dass dieser Tontopf aus Fiberglas ist. Es hat ganz besondere Klang, Sie werden hören. Ja, und wir brauchen Thorsten an die Udu, heißt es, um mit Ihnen so eine Art Reiseerfahrung oder Reisebericht zu teilen. Wir sind 2005, also wir als Band haben es immer sehr gern, wenn wir unterwegs sind. Im Auto, so ungefähr 800 Kilometer zu viert in einem Auto, das ist immer so ganz schön, immer wieder schöne Momente. Aber was wir mehr mögen, ist eigentlich, wenn wir größere Reisen unternehmen. Wir waren im Oktober letztes Jahres in Marokko für eine Woche, das war wunderbar. Wir hatten immer kürzere Reisen, so 2 Tage Ungarn und dann 3 Tage Litauen, das ist alles wunderbar. Aber was bei uns noch richtig als ganz große Erfahrung geblieben ist, die Reise, die wir 2005 gemacht haben, als wir zusammen nach Uganda geflogen sind. Wir sind eine Woche dort geblieben, haben Musiker dort getroffen, Workshops gegeben und an unserem Konzert. Und eine Woche ist lang, ne? Was machen wir mit den 3 Tagen, die wir übrig hatten? Wir haben gesagt, okay, wir machen was ganz, ganz Besonderes. Wir gehen zusammen auf ein Safari, eine Reise. Und wir sind in einem Nationalpark gefahren, alle 4, mit einem Fahrer. Und was ich unterwegs ein bisschen, also bei der Ankunft in Kampala, die Hauptstadt, auch Kayla genannt, und diese Reise durch das Land bis zum Nationalpark, habe ich irgendwie Notizen gemacht und die tatsächliche Reise von Kampala zum Nationalpark habe ich unterwegs einen Text geschrieben. Und es ist so eine Art kleiner Reisebericht. Wir kannten sie alle damals noch nicht so gut, deswegen konnten wir sie nicht mitnehmen. Aber wir haben gedacht, wir bringen das Stück mit und dann sind sie auch ein Teil der Reise. Dann können sie wissen, was wir so unterwegs machen und erleben. Und auch einer der Ausgangspunkte waren die 2 Punkte. Ich bin in Afrika geboren und ich finde, wenn es in Afrika regnet, riecht es ganz, ganz, ganz besonders. Und ich habe immer drauf gewartet, endlich, dass es regnet. Alle haben gedacht, ich spinne, weil haben gedacht, endlich, wir sind da, wo es warm ist und trocken. Aber ich habe auf den Regen gewartet und habe meinen Regen bekommen. Das war das eine. Und das zweite war, wir haben den Soundcheck gemacht und ich wollte nach dem Soundcheck duschen und gehe dann in der Dusche und da steht ein Frosch. Und ich bin zwar in Afrika geboren, habe früher auch mit Frösche, Regenwürmer, alles Mögliche gespielt, aber ich lebe schon lange in Europa. Und da war die erste Frage, ist der ein Riesenfrosch? Ist der giftig? Könnte er mir was antun? Und da habe ich gedacht, nee, es ist einfach ein kleiner Prinz, der mich besucht. Kayla.

Kayla. Vielen Dank. Wir spielen noch einen Titel und dann machen wir eine Pause, so eine Viertelstunde, 20 Minuten ungefähr. Da können Sie sich was zu trinken holen. Die, die ein super modernes Handy haben, können schnell auf unserer Homepage www.stvq.de sich auf unser Gästebuch eintragen. Ganz schnell, ja? Das können Sie auch heute Abend machen. Aber jetzt auch, wenn Sie Zeit haben und Lust. Die unbedingt frische Luft brauchen, können rauchen gehen. Ja, und was macht man so alles in so einer Pause? Einfach gar nichts machen, vielleicht einfach sich austauschen. Und dann kommen Sie aber nachher für den zweiten Set. Sie werden mehr von uns hören. Und wir schließen dieser ersten Set mit einer Komposition von Andreas, genannt der Fleißiger. Das ist das Titellied von unserem aktuellen CD. Zum Thema CD, wenn Sie in der Pause keine sehen, keine Angst, wir haben welche dabei, wir machen es nach dem Konzert. Ja? Das Titellied von dem aktuellen CD, das Stück heißt, und die CD Amoureuse, steht für verliebt. Und man denkt, ach schön, Französin, Amoureuse, verliebt. Nein, das ist gar nicht schön. Gar nicht. Es ist eher eine traurige Geschichte. Es sind zwei Menschen, die gemeinsam spazieren gehen. Am Anfang des Spaziergangs haben die beide gedacht, die lieben sich. Und während sie so miteinander gehen und so, stellt sie fest, sie redet mit ihm, aber er hört einfach gar nicht hin. Der ist schon anscheinend schon länger nicht mehr bei ihr. Er lächelt zwar, sein Mund lächelt, aber seine Augen nicht. Amoureux.

0: liebe Jazzfreunde hier im Musikstudio 2 des Saarländischen Rundfunks, herzlichen Dank, dass Sie meinem sehr zarten, leisen Pausengong gefolgt sind. Und ja, begrüßen wir zur zweiten Runde das Cecil Verney Quartett.
1: Willkommen im zweiten Set, den möchten wir mit einer Komposition von unserem Kontrabassist Bernd Heißler eröffnen. Und es ist ein junger Mann, der schon bei unserer vorherigen CD ist. Nicht Bernd ist ein junger Mann, Thorsten guckt nicht so. Der Text hat ein junger Mann geschrieben, ein Trompeter, ein amerikanischer Trompeter, der in Freiburg wohnte, John Sahutsky. Und es war auch der, der den Text geschrieben hat vorher, mit dem man, ja, mit dieser Entscheidungsgeschichte, so you'll know when you get there. Und er hat jetzt eben den Text zu Bernds Stück geschrieben. Das Stück heißt jetzt Serendipity. Es geht doch ein bisschen auch um die Liebe. Doch, Serendipity.

Serendipity von Bernhard Slam. Vielen Dank. Wir haben, wie gesagt, bis jetzt ausschließlich Auszüge aus unserem jetzigen Album gespielt, aktuell Amorous. Und es gibt ein, zwei Stücke, die sich vom älteren Programm im neuen Live-Programm reingeschlichen haben. Wir bitten um Verständnis und hoffen, dass Sie einverstanden sind, damit ein älteres Stück anzuhören. Sie haben sowieso keine Wahl. Und es ist eine ganz besondere Komposition von Andreas, weil er hat ein Gedicht aus der Renaissance-Zeit vertont. Und dieses Gedicht heißt I Will Give My Love an Apple. Das werden wir als erstes spielen. Als zweites wird eine Komposition von Andreas mit einem Text von mir. Das Stück heißt I Would. Und diese zwei Stücke spiegeln oder können die unterschiedlichsten Zustände, in denen man sich befinden kann, spiegeln, wenn man verliebt ist. Und das I Will Give ist, naja, Sie werden es hoffentlich selber raushören, was ist was. So, I Will Give My Love an Apple, basierend auf einem Gedicht aus der Renaissance-Zeit, Komposition von Andreas.

0: Andreas ist ein Mensch, der erzählt viel von ihm, die anderen haben nicht so viel zu bieten. Nein, Andreas macht Sachen, was viele Leute nicht mehr machen oder nicht zugeben, dass sie es machen. Er liest gerne Gedichte. Und er hat für uns ein Gedicht entdeckt, ein Gedicht auf Französisch. Liest du auch Gedichte? Auch, du liest auch allgemein, okay. Und er spricht da zwar kein Französisch, deswegen muss man sich wundern, warum es ein Gedicht auf Französisch ist. Ich glaube, ich hab Sachen. Ein Hörbuch, genau, er liest Hörbücher.
1: Klingt so schön.
0: Nee, er hat ein Gedicht von Paul Verlaine entdeckt durch eine Übersetzung von Stefan Zweig. Und als Verlaine das Gedicht geschrieben hat, hat er ihm keinen Titel gegeben. Und sein guter Freund Rimbaud fand es nicht so toll und hat dann dieses Gedicht getauft oder genannt Il pleut doucement sur la ville. Und so heißt auch die CD, dieses Stück auf die CD. 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

Mitmänner sind alle sehr frankophile, aber nicht unbedingt sehr frankophone. Und es ist ein bisschen schwierig immer wieder, was spielen wir jetzt? Il pleut, il pleut. Jetzt haben wir das Stück umgetauft, das heißt jetzt Regenlied.

Bernd Hagstam, Frau Trabas, die Position von Andrea Ferchen. Vielen Dank. Ja, wir kommen jetzt zum letzten Stück für heute Abend. Und es ist wieder eine Gedichtvertonung. Andreas hat das Gedicht entdeckt. Ich habe nichts gesagt, nur geguckt. Gedicht von William Blake. Wenn es ein paar Leute hier gibt, die uns vielleicht von früher ein bisschen kennen oder von vorherigen Aufnahmen, dann wissen Sie, dass Andreas schon öfters Gedichte von William Blake vertont hat. Aber bevor wir dieses Stück spielen, möchte ich die Musiker nochmal vorstellen. Am Klavier, Keyboards und Dichter lesen. Andreas Erschinger. Am Schlagzeug und Perkussion, Thorsten Krill. Am Kontrabass, Bernd Heitzler. Ja, wir wollten uns beim SR2 bedanken für die Einladung. Es ist schön, hier wieder zu kommen. Es ist immer kalt. Habt ihr auch Konzert im Sommer? Okay. Schauen wir mal, hä? Vielen Dank auch an das ganze Team für den Sound. Und wir hatten hier auf der Bühne ein wunderschönes Sound. Ich nehme im Raum auch. Und es sind Leute, die sehr wichtig sind, weil wenn die nicht da wären, dann würden sie uns gar nicht hören oder wir können uns auf die Musik nicht konzentrieren. Also vielen Dank. Vergessen Sie nicht unsere Website, ja? Wir spielen zwar Jazz, aber wir sind eine moderne Band, ja? CVQ für Cecilia Quartett, cvq.de. Bitte machen Sie uns Hunderttausende von Einträgen. Wir sind immer sehr glücklich, wenn wir wieder zu Hause sind und lesen, was habt ihr geschrieben? Wie war es für die? Haben die einen schönen Abend gehabt oder nicht? Oh, die haben die, wie beschreiben die ihren schönen Abend? So. Und heute Abend sind wir noch im Hotel. Das ist jetzt morgen früh in Freiburg. Schauen wir mal, wie viele Einträge wir aus hier haben. Und je mehr Einträge haben, desto mehr Chancen, dass wir wieder kommen. Also bitte, ja? cvq.de. So. Und bevor wir dieses Stück spielen, möchten wir uns, das mache ich immer, ich habe das Mikrofon und ja, bin das Sprachrohr der Band, wollen wir uns bei jedem Einzelnen hier heute Abend bedanken, der den Weg auf sich genommen hat, wie ich vorher sagte, durch Kälte und durch die Nacht, um einen Abend mit uns zu verbringen. Es ist für uns wahnsinnig wichtig, dass wir Zuhörer haben, weil wir sind Live-Musiker und das, was wir machen, hat nur einen Sinn, wenn wir ein Publikum haben. Also Dankeschön, dass Sie da waren. Vielen Dank. Und alle Bands wollen einen unvergesslichen Eindruck hinterlassen. Das werden wir jetzt mit dem letzten Stück probieren. Es ist eine Komposition von Andreas, die basiert auf dem Gedicht von William Blake. Und ich muss sagen, das Gedicht heißt The Fly. Die Fliege. Und Blake fragt sich, er fragt uns, ob wir das Recht haben, vor allem im Sommer. Ach, ich lese, Sie lesen auch Gedichte. Haben wir das Recht, vor allem im Sommer, wenn die Fliegen um uns herum schwirren und fliegen und brummen und summen und nerven, haben wir das Recht, die Fliege umzubringen? Nur weil die Fliegen sind und weil wir Menschen sind. Weil sie müssen wissen, so eine Fliege, sie hat ein Fliegenleben. Eben, sie fliegt, sie tanzt, sie trinkt, bis sie der Hand eines Menschen trifft. Und wir sind im Laufe der Jahrzehnte sehr erfinderisch geworden. Wir haben Gegenstände erfunden, Fliegenklatsche, um unser Werk zu vollbringen. Wir haben Gegenstände zweckentfremdet, Schuhe, Zeitungen, Händen, was auch immer. Und deswegen ab jetzt und ab der nächsten Fliege
denken Sie bitte immer an uns. Immer. Wir sind für immer gebunden. The Fly.

0: Thorsten Krehl am Schlagzeug. Bernd Hatzler am Kontrabass. Und Andreas Aschinger am Keyboard.
1: Und Cecil Bernie.

Es ist immer die Frage, verlassen wir die Bühne und kommen wir wieder und so, aber wir bleiben gleich da, gell? Ich spiele doch gerne Zugang. Trifft sich gut, weil wir etwas vorbereitet hatten für alle Fälle. Und wir möchten uns ja mit einer ganz sanften Umarmung verabschieden. Ich suche immer noch das Wort auf Deutsch, auf Französisch, was une caresse. Und wir haben noch Streicheleinheit, ist zu lang und ist nicht so schön. Also wenn jemand, ist überhaupt nicht schön. Liebkosung, danke Thorsten. So, wenn jemand noch einen Vorschlag hat zum Übersetzung von Caresse, ich nehme alle gern entgegen. Eine Komposition von Bernd Heister mit dem Text von mir. Das Stück heißt J'aime l'idée, ich mag den Gedanken, und erzählt die Geschichte von einer Frau, die liegt im Bett, ist kurz vorm Einschlafen und stellt fest, sie hat vergessen, das Licht auszuschalten. Was ist da typisch? Es ist gerade diesen Moment, wo man sich nicht mehr bewegen möchte. Und dann stellt sie sich vor, und sie mag diesen Gedanken, stellt sich vor, dass der Mann, den sie liebt, irgendwie nach ihr schauen wird, weil sie soll ja schlafen und das Licht ist noch an. Ja. Und er kommt rein und schaut nach ihr, vielleicht gibt er ihr einen Kuss, vielleicht deckt er sie wieder zu, vielleicht richtet er ihre Kissen wieder zurecht und macht das Licht aus. Und sie freut sich, sie denkt drüber nach und sie stellt sich das alles vor und sie mag diesen Gedanken. J'aime l'idée.

0: Les garçons. Andreas Erschinger, Thorsten Kiel und Bernd Heitzler. Vielen Dank. Dankeschön. Einen wunderschönen Abend noch.
1: Christine Vernier.

Dankeschön. Vielen Dank. Ja, wir können sowas nicht widerstehen. Vielen Dank. Wir spielen noch ein älteres Stück, das Titellied von unserem vorherigen Album. Komposition von Andreas Erchinger und Text von einem jungen deutschen Dichter. Noch nicht sehr bekannt, weil er ungefähr 3 Texte geschrieben hat, aber sehr, sehr gute Texte. Der Text ist nämlich von Thorsten Grimm. Und dieses Stück heißt The Bitter and the Sweet. Und wenn Sie auf unserer Homepage sind und noch Bilder von uns sehen wollen, wenn Sie denken, okay, jetzt haben wir alle CDs und so und das Konzert im Herz und es reicht nicht, wir müssen die noch sehen. Denn auf unserer Homepage sind noch 2 kleine Videos, eine von Bitter, eine von Amoureux und Auszüge aus Konzerten, die wir in den letzten Jahren gegeben haben. Und eins müssen Sie sich anschauen. Wir haben in Litauen gespielt, ja, vor 10.000 Leute. Das müssen Sie sich anschauen. Unbedingt. Und an dem Tag hatten die SAS unsere Koffer irgendwo unterwegs verloren. Das heißt, wir sehen alle vier wie so kleine junge Rapper. Alle mit Jeans und Turnschuhe, das mussten Sie sich anschauen. Bitter, the bitter and the sweet. Vielen, vielen Dank vom Herzen. Vielen Dank. Danke.

Absolut. Herzlichen Dank, Andreas, Thorsten und Bernd. Vielen, vielen Dank. Dankeschön. Gute Nacht. Dankeschön.

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Am Mittwoch, den 21. Januar 2009, trafen in der Ellipse in Illingen zwei norwegische Trios aufeinander. Das Trio Medieval mit dem Schwerpunkt mittelalterliche Gesänge und das Trio des Pianisten Tord Gustafsson, dessen Kennzeichen sehr gefühlvoller Jazz ist. Für den musikalischen Dialog der beiden Trios hatte sich Tord Gustafsson von der Lyrik des Sufi-Mystikers Jalaluddin Rumi aus dem 13. Jahrhundert inspirieren lassen. Mittelalterliche Musik sei, so Tord Gustafsson, seinem Verständnis von Moderne wesentlich näher als beispielsweise die Romantik. Das Konzert war eine Kooperation zwischen dem Kulturamt Illingen und Jazz Live with Friends, der Jazzreihe des Saarländischen Rundfunks. Und hier im Offbeat, dem Webchannel von SR2 Kulturradio, hören Sie nun das Trio Medieval und das Tord Gustafsson Trio.

Danke. Guten Abend. Mein Deutsch ist nicht wirklich gut genug, dass ich es alles sagen kann. Aber es wäre ein bisschen Versuch, alles sagen kann. Aber es wäre ein bisschen versuchen.

0: Das war das Konzert des Trio Medieval und des Tord Gustafsson Trios in der Illinger Ellipse. 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
2: B wie Blaine, Ralph Blaine. Heute geht es mal wieder um einen der halbwegs anonymen Köpfe, die hinter all den großartigen Standards stecken. Die Melodien kennt jeder Jazzfreund, die Namen ihrer Schöpfer kaum jemand. Der Protagonist der heutigen Jazz-ABC-Folge heißt Ralph Blaine und hinter diesem Namen verbirgt sich ein ebenso kreativer wie produktiver Songtexter, dessen Fähigkeiten bis heute in zahlreichen Jazz-Standards präsent geblieben sind. Der Sänger, Vokalarrangeur und Librettist aus Broken Arrow, Oklahoma, nächsten Sonntag wäre er 95 Jahre alt, hat sich in den 1930er Jahren mit dem Komponisten und Sänger Hugh Martin zu einem Vokalduo zusammengetan. Es nannte sich The Martins und feierte in den US-amerikanischen Showrooms beachtliche Erfolge. Die künstlerische Wirkung, die die beiden als Interpreten erzeugt haben, wird aber noch bei weitem übertroffen von dem reichen Erbe, das sie dem Jazz und der Unterhaltungsmusik hinterlassen haben. Eine Reihe großartiger Jazz-Standards, ja sogar ein Weihnachtslied mit dem Titel Have Yourself a Merry Little Christmas, tragen die charakteristische Handschrift des Autorengespanns Hugh Martin, Ralph Blaine. 5 der schönsten Songs dieses schöpferischen Duos wollen wir Ihnen im heutigen Jazz-ABC-Programm vorstellen. Der erste heißt Every Time und er wird vorgetragen von dem aus Argentinien stammenden Sänger Dick Hames, der seine größten Erfolge als herzzerreißender Crooner mit hohem Schnulzenfaktor eingefahren hat. Bei dieser Aufnahme aus den 40er Jahren greift Dick Hames aber nicht in den Schmalztopf. Das verhindert schon die hervorragende Begleitband, die absolut amtlich zu swingen versteht. Sie wird geleitet von Carmen Dragon und dem begabten Komponisten Gordon Jenkins, dem der Jazz einige schöne Standards verdankt, darunter der Modern-Jazz-Klassiker Goodbye.

Eines ihrer Lieder, das sich mit dem wichtigsten aller Songthemen befasst, haben Jo Martin und Ralph Blaine kurz und bündig mit Love betitelt. Die Version, die wir gerade hörten, kam aber nicht süßlich, sentimental, sondern ausgesprochen jatzig und erfrischend vital daher. Wir finden sie auf einem der aufregendsten Vokal-Jazz-Alben der 1950er Jahre. Das schulbildende Gesangsquartett Four Freshmen ging 1955 mit dem renommierten Big-Band-Leader Pete Rugolo ins Studio. Der hatte für die Produktion ein Orchester zusammengestellt, das nur aus 5 Posaunen plus Rhythmusgruppe bestand. Die Posaunisten waren allesamt gestandene Großmeister. Frank Rosolino, der hier auch solistisch hervortrat, Tommy Patterson, Harry Betts Jr., Milt Bernard und George Roberts. The Four Freshmen with 5 Trombones, ein Meilenstein des Modern Jazz. Auch Glenn Miller, einer der Könige der vorausgegangenen Swing-Ära, hatte seine Lieblingssänger, mit denen er immer wieder arbeitete und die weit über seinen Tod hinaus sein Andenken wachhielten. 1959 trafen sich Glenn Millers Sangesfavoriten zu einer Produktion, die ganz und gar der Swing-Ikone gewidmet war. Die Former Glenn Miller Singers begingen im seligen Angedenken an ihren Meister eine genussvolle Reunion in Hi-Fi. So heißt die Platte, von der wir einen jetzt fast schon modernistischen Song von Hugh Martin und Ralph Blaine hören wollen. Er trägt den lakonischen Titel Wham und spielt elegant mit den Stilmitteln des Bebop. Marion Hutton ist die Gesangssolistin und es gibt darüber hinaus ein Tenorsaxophon-Solo von Tex Beneke, den Glenn Miller in seinem Orchester je nach Bedarf als Sänger oder auch als Saxophonist einsetzte.

ein Zeitsprung von nicht weniger als 44 Jahren. Nach Glenn Millers Vorzeigesängerin Marion Hutton hörten wir eine große Gesangsstilistin des Gegenwartsjazz, die New Yorkerin Stacey Kent. Begleitet von ihrem famosen Trio zelebrierte sie einen der erfolgreichsten Songs aus der Feder von Hugh Martin und Ralph Blaine. Der Titel »The Boy Next Door« gehört zu den bis heute besonders gern gespielten Standards. Bill Evans, Ross Tompkins, John Williams und Ahmad Jamal sind nur einige von den Stars, die den Ruhm des besonders bei Pianisten beliebten Songs begründet haben. Zur markanten Musik von Hugh Martin hat sich Ralph Blaine in diesem Fall eine nette kleine Liebesgeschichte einfallen lassen. Die Romanze spielt in London, sie wohnt in der Kensington Avenue Nummer 5131, er bewohnt das Nebenhaus Nummer 5133. Sie tauschen schmachtende Blicke aus, sie bewundert ihn, kann ihn also nicht ganz ignorieren. Den Rest besorgt Amor. Zu Stacey Kents atmosphärisch dichtem Gesang steuerte der Pianist David Newton ein zärtliches Solo bei, ganz wie es der lyrischen Stimmung des hübschen Walzers gemäß ist. »The Boy Next Door« ist die Damenversion. Wenn Männer den Titel interpretieren, heißt er natürlich »The Girl Next Door«. Die Melodie entstammt einer preisgekrönten Filmmusik, der Streifen hieß »Meet Me in St. Louis« und brachte noch einen anderen äußerst erfolgreichen Hugh Martin Ralph Blaine Song hervor, den Trolley Song. Der wurde mit Auszeichnungen überhäuft. Für den Tony Award war er nominiert und den Oscar bekam er auch als bester Song des Jahres 1944. Im Jazz machten ihn vor allem Dave Brubeck und Paul Desmond bekannt. Der Trolley-Song erklingt auch zum Finale dieser Jazz-ABC-Ausgabe. Wieder hören wir die wunderbare Stacey Kent, zu ihrem Trio gesellen sich jetzt auch noch der Gitarrist Colin Oxley und Stacey Kents Lieblingspartner und Ehemann Jim Tomlinson. Der setzt mit seinem an Stan Getz erinnernden, vibratolosen Tenorsaxophonspiel schöne Akzente.

0: Die Sängerin Cécile Vernier wurde an der Elfenbeinküste geboren, wuchs auf in Frankreich und lebt nun seit Jahren in Freiburg im Breisgau. Die Musik von Cécile Vernier ist genauso multikulturell wie ihre Biografie. Im Konzert mit ihrem Quartett am Mittwoch, den 11. Februar 2009 auf dem Saarbrücker Hallberg, betonte sie die französische Seite ihrer Musik mit wunderschön intimen Balladen. Hier im Offbeat, dem Jazz-Channel von SR2 Kulturradio, kommt nun das Cécile Vernier Quartett.
1: Herzlich willkommen, liebe Jazzfreunde, hier im Musikstudio 2 des Saarländischen Rundfunks. Und dieses herzliche Willkommen gilt natürlich in gleichem Maße auch für Sie, liebe Hörerinnen und Hörer.
0: Hier im Offbeat, dem Jazz-Channel von SR2 Kulturradio, kommt nun das Cécile Vernier Quartett.
1: An der Elfenbeinküste. Aufgewachsen ist sie in Frankreich.
0: Hier im Offbeat, dem Jazz-Channel von SR2 Kulturradio, kommt nun das Cécile Vernier Quartett.
1: Diese musikalischen Einflüsse schlagen sich natürlich in ihrer Musik nieder. Ganz unterschiedliche Farben und Facetten. Das französische Chanson ist genauso da wie afrikanische Rhythmen. Und alles ist immer wieder Jazz und wird getragen von einer fantastischen Stimme. Deswegen bin ich sehr froh, wenn wir Sie jetzt gemeinsam begrüßen können, das Cécile Vernier Quartett.

Guten Abend und willkommen. Herzlichen Dank. Vielen Dank. Ja, willkommen. Schön, dass Sie die Kälte und die paar Schneeflocken getrotzt haben, um diesen Abend mit uns zu verbringen. Wir freuen uns, wieder hier zu sein, hier heute Abend. Wir waren vor ungefähr 2 Jahren da. Und ich finde es immer schön, wenn man wieder eingeladen wird. Das heißt, dass wir uns einigermaßen gut verhalten haben, das erste Mal. Ne? Sie hörten gerade eben eine Komposition von unserem Pianist Andreas Erchinger am Klavier. Und Andreas kommt eigentlich aus dem Schwarzwald, aber er hat irgendwie die ganze schwarze, schwere Seele Afrikas, finde ich, eingefangen in dieser Komposition. Es ist eigentlich eine der Text erzählt von einer Liebesgeschichte unter die Baobab-Bäume. Und ich habe den Text selber geschrieben, aber ich habe entschieden, nicht zu verraten, ob die Geschichte schon stattgefunden hat, ob ich sie schon nur geträumt habe oder jemand gewünscht habe. Wir lassen es einfach so schweben und dann dürfen Sie träumen. Wir machen weiter mit einer Komposition von unserem Kontrabassist, am Kontrabass Bernd Heitzler. Und sein Stück heißt You'll Know When You Get There. Und es geht darum, dass man im Leben, man weiß, dass man die richtige Entscheidung getroffen hat, nur wenn man sie trifft. Weil wenn man sie nicht trifft, da weiß man nicht, was die Konsequenzen hätten sein können. Und da kann man nicht wissen, ob es die richtige Entscheidung war. Kommen Sie mit? Okay? So, man kann es so kürzer aussprechen. Nachher ist man immer schlauer. You know when you get there.

Applaudissements en contrebasse. Vielen Dank. Ja, ich weiß, wir sind in der Nähe von Frankreich, aber ich würde ein bisschen noch erzählen, worum es geht in dem Lied. Das Stück heißt Ta Question. Und der Ausgangspunkt war, ich traf jemanden, mit dem ich zu tun hatte. Und diesjenige fragte mich nicht, wie es mir ging. Und es hat mich maßlos geärgert. Und dann habe ich darüber nachgedacht, ob es vielleicht nicht besser ist, wenn man es eigentlich nicht wissen will, dass man einfach nicht fragt. Und dann habe ich weitergesponnen und habe zwar mit dem Menschen keinen Kontakt mehr, aber ich habe ein Lied geschrieben. Sie haben verschiedene Facetten von uns gesehen oder gehört bis jetzt. Und die eine ganz besondere für uns ist einfach die romantische Seite von unserem Pianist Andreas Erchinger. Und das dürfen Sie jetzt auskosten und entdecken. Komposition von Andreas mit einem Text von mir, den ich in zwei verschiedene Momente geschrieben habe, beziehungsweise die Inspiration bekommen habe. Einmal lag ich einen Nachmittag auf einer Wiese auf Sylt und machte nichts. Und es war sehr schön, einfach nichts zu tun und einfach den Himmel anzuschauen. Und ein paar Wochen später war ich in Riga. Es war abends, ich lag nicht auf einer Wiese, aber ich habe trotzdem den Himmel angeschaut und die Sterne und den Glanz und den Bernstein und die schönen Augen um mich herum. Und, Amber Tears.

Ναι, σώσε μια παιδί. Number two. Vielen Dank. Ja, wir sind zu viert. Zwei von meinen Männern haben sie kennengelernt. Ich habe jetzt die große Freude, der dritte im Bund vorzustellen, am Schlagzeug und Perkussion, Thorsten Krill. Und Thorsten wird jetzt bei dem nächsten Titel ein komisches Instrument spielen. Dieses da, das ist keine Reisevase oder so. Es ist ein Tontopf. Und wir waren vorher noch bei dem Soundcheck noch sehr glücklich, dass dieser Tontopf aus Fiberglas ist. Es hat ganz besondere Klang, wir werden hören. Ja, und wir brauchen Thorsten an die Udu, heißt es, um mit Ihnen so eine Art Reiseerfahrung oder Reisebericht zu teilen. Wir sind 2005, also wir als Band haben es immer sehr gern, wenn wir unterwegs sind. Im Auto, so ungefähr 800 Kilometer zu viert in einem Auto, das ist immer so ganz schöne, immer wieder schöne Momenten. Aber was wir mehr mögen, ist eigentlich, wenn wir größere Reisen unternehmen. Wir waren im Oktober letztes Jahres in Marokko für eine Woche, das war wunderbar. Wir hatten immer kürzere Reisen, so 2 Tage Ungarn und dann 3 Tage Litauen, das ist alles wunderbar. Aber was bei uns noch richtig als ganz große Erfahrung geblieben ist, die Reise, die wir 2005 gemacht haben, als wir zusammen nach Uganda geflogen sind. Wir sind eine Woche dort geblieben, haben Musiker dort getroffen, Workshops gegeben und an unserem Konzert. Und ja, eine Woche ist lang. Ne? Was machen wir mit den 3 Tagen, die wir übrig hatten? Wir haben gesagt, okay, wir machen was ganz, ganz Besonderes. Wir gehen zusammen auf ein Safari, eine Reise. Und wir sind in einem Nationalpark gefahren, alle vier, mit einem Fahrer. Und was ich unterwegs ein bisschen, also bei der Ankunft in Kampala, die Hauptstadt, auch Kayla genannt, und diese Reise durch das Land bis zum Nationalpark, habe ich irgendwie Notizen gemacht und die tatsächliche Reise von Kampala zum Nationalpark habe ich unterwegs einen Text geschrieben. Und es ist so eine Art kleiner Reisebericht. Wir kannten sie alle damals noch nicht so gut, deswegen konnten wir sie nicht mitnehmen. Aber wir haben gedacht, wir bringen das Stück mit und dann sind sie auch ein Teil der Reise. Dann können sie wissen, was wir so unterwegs machen und erleben. Und auch einer der Ausgangspunkte waren die 2 Punkte. Ich bin in Afrika geboren und ich finde, wenn es in Afrika regnet, riecht es ganz, ganz, ganz besonders. Und ich habe immer drauf gewartet, endlich, dass es regnet. Alle haben gedacht, ich spinne, weil haben gesagt, endlich, wir sind da, wo es warm ist und trocken. Und aber ich habe auf den Regen gewartet und habe meinen Regen bekommen. Das war das eine. Und das zweite war, wir haben den Soundcheck gemacht. Und ich wollte nach dem Soundcheck duschen und gehe dann in der Dusche und da steht ein Frosch. Und ich bin zwar in Afrika geboren, habe früher auch mit Frösche, Regenwürmer, alles Mögliche gespielt, aber ich lebe schon lange in Europa. Und da war die erste Frage, ist der ein Riesenfrosch? Ist er giftig? Könnte er mir was antun? Und da habe ich gedacht, nee, es ist einfach ein kleiner Prinz, der mich besucht. Kayla.

Vielen Dank. Vielen Dank. Wir spielen noch einen Titel und dann machen wir eine Pause, so eine Viertelstunde, 20 Minuten ungefähr. Da können Sie sich was zu trinken holen. Die, die ein super modernes Handy haben, können schnell auf unserer Homepage www.stvq.de sich auf unser Gästebuch eintragen. Ganz schnell, ja. Das können Sie auch heute Abend machen. Aber jetzt auch, wenn Sie Zeit haben und Lust. Die unbedingt frische Luft brauchen, können rauchen gehen. Ja, und was macht man so alles in so eine Pause? Einfach gar nichts machen, vielleicht einfach sich austauschen. Und dann kommen Sie aber nachher für den zweiten Set. Sie werden mehr von uns hören. Und wir schließen dieser ersten Set mit einer Komposition von Andreas, genannt der Fleißiger. Das ist das Titellied von unserem aktuellen CD. Zum Thema CD, wenn Sie in der Pause keine sehen, keine Angst, wir haben welche dabei, wir machen es nach dem Konzert. Ja? Das Titellied von dem aktuellen CD, das Stück heißt, und die CD Amoureuse, steht für verliebt. Und man denkt, ach schön, Französin, Amoureuse, verliebt. Nein, das ist gar nicht schön. Gar nicht. Es ist eher eine traurige Geschichte. Es sind zwei Menschen, die gemeinsam spazieren gehen. Am Anfang des Spaziergangs haben die beide gedacht, die lieben sich. Und während sie so miteinander gehen und so, stellt sie fest, sie redet mit ihm, aber er hört einfach gar nicht hin. Der ist schon anscheinend schon länger nicht mehr bei ihr. Er lächelt zwar, sein Mund lächelt, aber seine Augen nicht. Amoureux.

0: liebe Jazzfreunde hier im Musikstudio 2 des Saarländischen Rundfunks. Herzlichen Dank, dass Sie meinem sehr zarten, leisen Pausengong gefolgt sind. Und ja, begrüßen wir zur zweiten Runde das Cecil Verney Quartett.
1: Willkommen im zweiten Set. Den möchten wir mit einer Komposition von unserem Kontrabassist Bernd Heißler eröffnen. Und es ist ein junger Mann, der schon bei unserer vorherigen CD ist. Nicht Bernd ist ein junger Mann. Thorsten, guck nicht so. Der Text hat ein junger Mann geschrieben, ein Trompeter, amerikanischer Trompeter, der in Freiburg wohnte, John Sahutski. Und es war auch der, der den Text geschrieben hat vorher, mit dem man, ja, mit dieser Entscheidungsgeschichte, so you'll know when you get there. Und er hat jetzt eben den Text zu Bernds Stück geschrieben. Das Stück heißt jetzt Serendipity. Es geht doch ein bisschen darum, die Liebe. Doch, Serendipity.

Serendipity von Bernd Heitz-Lahm. Kommt mal raus. Vielen Dank. Wir haben, wie gesagt, bis jetzt ausschließlich Auszüge aus unserem jetzigen Album gespielt, aktuell Amorous. Und es gibt ein, zwei Stücke, die sich vom älteren Programm im neuen Live-Programm reingeschlichen haben. Wir bitten um Verständnis und hoffen, dass Sie einverstanden sind, damit ein älteres Stück anzuhören. Sie haben sowieso keine Wahl. Und es ist eine ganz besondere Komposition von Andreas, weil er hat ein Gedicht aus der Renaissance-Zeit vertont. Und dieses Gedicht heißt I Will Give My Love an Apple. Das werden wir als erstes spielen. Als zweites wird eine Komposition von Andreas mit einem Text von mir. Das Stück heißt I Would. Und diese zwei Stücke spiegeln oder können die unterschiedlichsten Zustände, in denen man sich befinden kann, spiegeln, wenn man verliebt ist. Und das I Will Give ist, Sie werden es hoffentlich selber raushören, was ist was. So, I Will Give My Love an Apple, basierend auf einem Gedicht aus der Renaissance-Zeit, Komposition von Andreas.

Andreas ist ein Mensch, der erzählt viel von ihm, die anderen haben nicht so viel zu bieten. Nein, Andreas macht Sachen, was viele Leute nicht mehr machen oder nicht zugeben, dass sie es machen. Er liest gerne Gedichte. Und er hat für uns ein Gedicht entdeckt, ein Gedicht auf Französisch. Liest du auch Gedichte? Auch? Du liest auch? Allgemein, okay. Und er spricht da zwar kein Französisch, deswegen muss man sich wundern, warum es ein Gedicht auf Französisch ist. Ich glaube, ich habe Sachen. Ein Hörbuch, genau. Er liest Hörbücher. Klingt so schön. Nee, er hat ein Gedicht von Paul Verlaine entdeckt durch eine Übersetzung von Stefan Zweig. Und als Verlaine das Gedicht geschrieben hat, hat er ihm keinen Titel gegeben. Und sein guter Freund Rimbaud fand es nicht so toll und hat dann dieses Gedicht getauft oder genannt Il pleut doucement sur la ville. Und so heißt auch dieses Stück auf der CD. Aber meine drei Mitmänner sind alle sehr frankophile, aber nicht unbedingt sehr frankophone. Und es ist ein bisschen schwierig immer wieder, was spielen wir jetzt? Il pleut. Jetzt haben wir das Stück umgetauft, das heißt jetzt Regenlied.

Bernd Heitzdorf, Frau Was, die Position von Andreas Erfurt. Vielen Dank. Ja, wir kommen jetzt zum letzten Stück für heute Abend. Und es ist wieder eine Gedichtvertonung. Andreas hat das Gedicht entdeckt. Nichts gesagt, nur geguckt. Gedicht von William Blake. Wenn es ein paar Leute hier gibt, die uns vielleicht von früher ein bisschen kennen oder von vorherigen Aufnahmen, dann wissen Sie, dass Andreas schon öfters Gedichte von William Blake vertont hat. Aber bevor wir dieses Stück spielen, möchte ich die Musiker noch mal vorstellen. Am Klavier, Keyboards und Dichter lesen. Andreas Erschinger. Am Schlagzeug und Perkussion Thorsten Krill. Am Kontrabass Bernd Heitzler. Ja, wir wollten uns beim SR2 bedanken für die Einladung. Es ist schön, hier wieder zu kommen. Es ist immer kalt. Habt ihr auch Konzert im Sommer? Okay. Schauen wir mal, ne? Vielen Dank auch an das ganze Team für den Sound. Und wir hatten hier auf der Bühne ein wunderschönes Sound. Ich nehme im Raum auch. Und es sind Leute, die sehr wichtig sind, weil wenn sie nicht da wären, dann würden sie uns gar nicht hören oder wir können uns auf die Musik nicht konzentrieren. Also vielen Dank. Vergessen Sie nicht unsere Website, ja? Wir spielen zwar Jazz, aber wir sind eine moderne Band, ja? CVQ für Cecilia Nicquartet, cvq.de. Bitte machen Sie uns Hunderttausende von Einträgen. Wir sind immer sehr glücklich, wenn wir wieder zu Hause sind und lesen, was habt ihr geschrieben? Wie war es für die? Haben die einen schönen Abend gehabt oder nicht? Oh, die haben die, wie beschreiben die ihren schönen Abend? So. Und heute Abend sind wir noch im Hotel, das heißt morgen früh in Freiburg schauen wir mal, wie viele Einträge wir aus hier haben. Und je mehr Einträge haben, desto mehr Chancen, dass wir wieder kommen. Also bitte, ja? cvq.de. So. Und bevor wir dieses Stück spielen, möchten wir uns, das mache ich immer, ich habe das Mikrofon und ja, bin das Sprachrohr der Band, wollen wir uns bei jedem Einzelnen hier heute Abend bedanken, der den Weg auf sich genommen hat, wie ich vorher sagte, durch Kälte und durch die Nacht, um einen Abend mit uns zu verbringen. Es ist für uns wahnsinnig wichtig, dass wir Zuhörer haben, weil wir sind Live-Musiker und das, was wir machen, hat nur einen Sinn, wenn wir ein Publikum haben. Also danke schön, dass Sie da waren. Vielen Dank. Und alle Bands wollen einen unvergesslichen Eindruck hinterlassen. Das werden wir jetzt mit dem letzten Stück probieren. Es ist eine Komposition von Andreas, die basiert auf dem Gedicht von William Blake. Und ich muss sagen, das Gedicht heißt The Fly. Die Fliege. Und Blake fragt sich, er fragt uns, ob wir das Recht haben, vor allem im Sommer. Ach, ich lese, sie lesen auch Gedichte. Haben wir das Recht, vor allem im Sommer, wenn die Fliegen um uns herum schwirren und fliegen und brummen und summen und nerven, haben wir das Recht, die Fliege umzubringen? Nur weil die Fliegen sind und weil wir Menschen sind. Weil sie müssen wissen, so eine Fliege, sie hat ein Fliegenleben. Eben. Sie fliegt, sie tanzt, sie trinkt, bis sie der Hand eines Menschen trifft. Und wir sind im Laufe der Jahrzehnten sehr erfinderisch geworden. Wir haben Gegenstände erfunden, Fliegenklatsche, um unser Werk zu vollbringen. Wir haben Gegenstände zweckentfremdet, Schuhe, Zeitungen, Händen, was auch immer. Und deswegen ab jetzt und ab der nächsten Fliege
denken Sie bitte immer an uns. Immer. Wir sind für immer gebunden. The fly.

0: Thorsten Krehl am Schlagzeug. Bernd Heitzler am Kontrabass. Und Andreas Aschinger am Keyboard.
1: Und Cecil Berni.

Vielen Dank. Ja, ist immer die Frage, verlassen wir die Bühne und dann kommen wir wieder und so, aber wir bleiben gleich da, gell? Ich spiele doch gerne Zugabe.

Danke schön. Trieb sich gut, weil wir etwas vorbereitet hatten für alle Fälle. Und wir möchten uns ja mit einer ganz sanften Umarmung verabschieden. Ich suche immer noch das Wort auf Deutsch, auf Französisch, was une caresse. Und wir haben noch Streicheleinheit, ist zu lang und ist nicht so schön. Also wenn jemand, ist überhaupt nicht schön. Liebkosung, danke Thorsten. So, wenn jemand noch einen Vorschlag hat zum Übersetzung von caresse, ich nehme alle gern entgegen. Eine Komposition von Bernd Heisler mit dem Text von mir. Das Stück heißt J'aime l'idée, ich mag den Gedanken, und erzählt die Geschichte von einer Frau, die liegt im Bett, ist kurz vorm Einschlafen und stellt fest, sie hat vergessen, das Licht auszuschalten. Was ist da typisch? Es ist gerade diesen Moment, wo man sich nicht mehr bewegen möchte. Und dann stellt sie sich vor, und sie mag diesen Gedanken, stellt sich vor, dass der Mann, den sie liebt, irgendwie nach ihr schauen wird, weil sie soll ja schlafen und das Licht ist noch an. Und er kommt rein und schaut nach ihr. Vielleicht gibt er ihr einen Kuss, vielleicht deckt er sie wieder zu, vielleicht richtet er ihre Kissen wieder zurecht und macht das Licht aus. Und sie freut sich, sie denkt drüber nach und sie stellt sich das alles vor und sie mag diesen Gedanken. J'aime l'idée.

0: Les garçons. Andreas Erschinger, Thorsten Krill und Bernd Heitzler. Vielen Dank. Dankeschön. Einen wunderschönen Abend noch.
1: Christine Vernet.

0: Dankeschön.
1: Vielen Dank. Ja, wir können sowas nicht widerstehen. Vielen Dank. Wir spielen noch ein älteres Stück, das Titellied von unserem vorherigen Album, Komposition von Andreas Erchinger und Text von einem jungen deutschen Dichter. Noch nicht sehr bekannt, weil er ungefähr 3 Texte geschrieben hat, aber sehr, sehr gute Texte. Der Text ist nämlich von Thorsten Grill. Und dieses Stück heißt The Bitter and the Sweet. Und wenn Sie auf unserer Homepage sind und noch Bilder von uns sehen wollen, weil Sie denken, okay, jetzt haben wir alle CDs und so und das Konzert im Herzen und es reicht nicht, wir müssen die noch sehen. Denn auf unserer Homepage sind noch 2 kleine Videos, eine von Bitter, eine von Amoureux und Auszüge aus Konzerten, die wir in den letzten Jahren gegeben haben. Und eins müssen Sie sich anschauen. Wir haben in Litauen gespielt, ja, vor 10.000 Leute. Das müssen Sie sich anschauen. Unbedingt. Und an dem Tag hatten die SAS unsere Koffer irgendwo unterwegs verloren. Das heißt, wir sehen alle aus, alle 4 wie so kleine junge Rapper. Alle mit Jeans und Turnschuhe, das mussten Sie sich anschauen. Bitter, the bitter and the sweet. Vielen, vielen Dank vom Herzen. Vielen Dank. Danke.

Absolut. Herzlichen Dank, Andreas, Thorsten und der Team. Vielen Dank. Dankeschön. Gute Nacht. Dankeschön.

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Am Mittwoch, den 21. Januar 2009, trafen in der Ellipse in Illingen zwei norwegische Trios aufeinander. Das Trio Medieval mit dem Schwerpunkt mittelalterliche Gesänge und das Trio des Pianisten Tord Gustafsson, dessen Kennzeichen sehr gefühlvoller Jazz ist. Für den musikalischen Dialog der beiden Trios hatte sich Tord Gustafsson von der Lyrik des Sufi-Mystikers Jalaluddin Rumi aus dem 13. Jahrhundert inspirieren lassen. Mittelalterliche Musik sei, so Tord Gustafsson, seinem Verständnis von Moderne wesentlich näher als beispielsweise die Romantik. Das Konzert war eine Kooperation zwischen dem Kulturamt Illingen und Jazz Live with Friends, der Jazzreihe des Saarländischen Rundfunks. Und hier im Offbeat, dem Webchannel von SR2 Kulturradio, hören Sie nun das Trio Medieval und das Tord Gustafsson Trio.

0: Das war das Konzert des Trio Medieval und des Tord Gustafsson Trios in der Illinger Ellipse. 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
2: B wie Blaine, Ralph Blaine. Heute geht es mal wieder um einen der halbwegs anonymen Köpfe, die hinter all den großartigen Standards stecken. Die Melodien kennt jeder Jazzfreund, die Namen ihrer Schöpfer kaum jemand. Der Protagonist der heutigen Jazz-ABC-Folge heißt Ralph Blaine und hinter diesem Namen verbirgt sich ein ebenso kreativer wie produktiver Songtexter, dessen Fähigkeiten bis heute in zahlreichen Jazz-Standards präsent geblieben sind. Der Sänger, Vokalarrangeur und Librettist aus Broken Arrow, Oklahoma, nächsten Sonntag wäre er 95 Jahre alt, hat sich in den 1930er Jahren mit dem Komponisten und Sänger Hugh Martin zu einem Vokalduo zusammengetan. Es nannte sich The Martins und feierte in den US-amerikanischen Showrooms beachtliche Erfolge. Die künstlerische Wirkung, die die beiden als Interpreten erzeugt haben, wird aber noch bei weitem übertroffen von dem reichen Erbe, das sie dem Jazz und der Unterhaltungsmusik hinterlassen haben. Eine Reihe großartiger Jazz-Standards, ja sogar ein Weihnachtslied mit dem Titel Have Yourself a Merry Little Christmas tragen die charakteristische Handschrift des Autorengespanns Hugh Martin, Ralph Blaine. 5 der schönsten Songs dieses schöpferischen Duos wollen wir Ihnen im heutigen Jazz-ABC-Programm vorstellen. Der erste heißt Every Time und er wird vorgetragen von dem aus Argentinien stammenden Sänger Dick Hames, der seine größten Erfolge als herzzerreißender Crooner mit hohem Schnulzenfaktor eingefahren hat. Bei dieser Aufnahme aus den 40er Jahren greift Dick Hames aber nicht in den Schmalztopf. Das verhindert schon die hervorragende Begleitband, die absolut amtlich zu swingen versteht. Sie wird geleitet von Carmen Dragon und dem begabten Komponisten Gordon Jenkins, dem der Jazz einige schöne Standards verdankt, darunter der Modern-Jazz-Klassiker Goodbye.

Eines ihrer Lieder, das sich mit dem wichtigsten aller Songthemen befasst, haben Jo Martin und Ralph Blaine kurz und bündig mit Love betitelt. Die Version, die wir gerade hörten, kam aber nicht süßlich, sentimental, sondern ausgesprochen jatzig und erfrischend vital daher. Wir finden sie auf einem der aufregendsten Vokal-Jazz-Alben der 1950er Jahre. Das schulbildende Gesangsquartett Four Freshmen ging 1955 mit dem renommierten Big-Band-Leader Pete Rugolo ins Studio. Der hatte für die Produktion ein Orchester zusammengestellt, das nur aus 5 Posaunen plus Rhythmusgruppe bestand. Die Posaunisten waren allesamt gestandene Großmeister. Frank Rosolino, der hier auch solistisch hervortrat, Tommy Patterson, Harry Betts Jr., Milt Bernard und George Roberts. The Four Freshmen with 5 Trombones, ein Meilenstein des Modern Jazz. Auch Glenn Miller, einer der Könige der vorausgegangenen Swing-Ära, hatte seine Lieblingssänger, mit denen er immer wieder arbeitete und die weit über seinen Tod hinaus sein Andenken wachhielten. 1959 trafen sich Glenn Millers Sangesfavoriten zu einer Produktion, die ganz und gar der Swing-Ikone gewidmet war. Die Former Glenn Miller Singers begingen im seligen Angedenken an ihren Meister eine genussvolle Reunion in Hi-Fi. So heißt die Platte, von der wir einen jetzt fast schon modernistischen Song von Hugh Martin und Ralph Blaine hören wollen. Er trägt den lakonischen Titel Wham und spielt elegant mit den Stilmitteln des Bebop. Marion Hutton ist die Gesangssolistin und es gibt darüber hinaus ein Tenorsaxophon-Solo von Tex Beneke, den Glenn Miller in seinem Orchester je nach Bedarf als Sänger oder auch als Saxophonist einsetzte.

ein Zeitsprung von nicht weniger als 44 Jahren. Nach Glenn Millers Vorzeigesängerin Marion Hutton hörten wir eine große Gesangsstilistin des Gegenwarts-Jazz, die New Yorkerin Stacy Kent. Begleitet von ihrem famosen Trio zelebrierte sie einen der erfolgreichsten Songs aus der Feder von Hugh Martin und Ralph Blaine. Der Titel »The Boy Next Door« gehört zu den bis heute besonders gern gespielten Standards. Bill Evans, Ross Tompkins, John Williams und Ahmad Jamal sind nur einige von den Stars, die den Ruhm des besonders bei Pianisten beliebten Songs begründet haben. Zur markanten Musik von Hugh Martin hat sich Ralph Blaine in diesem Fall eine nette kleine Liebesgeschichte einfallen lassen. Die Romanze spielt in London, sie wohnt in der Kensington Avenue Nummer 5131, er bewohnt das Nebenhaus Nummer 5133. Sie tauschen schmachtende Blicke aus, sie bewundert ihn, kann ihn also nicht ganz ignorieren. Den Rest besorgt Amor. Zu Stacy Kents atmosphärisch dichtem Gesang steuerte der Pianist David Newton ein zärtliches Solo bei, ganz wie es der lyrischen Stimmung des hübschen Walters gemäß ist. »The Boy Next Door« ist die Damenversion. Wenn Männer den Titel interpretieren, heißt er natürlich »The Girl Next Door«. Die Melodie entstammt einer preisgekrönten Filmmusik, der Streifen hieß »Meet Me in St. Louis« und brachte noch einen anderen äußerst erfolgreichen Hugh Martin-Ralph-Blaine-Song hervor, den »Trolley-Song«. Der wurde mit Auszeichnung

Song überhäuft. Für den Tony Award war er nominiert und den Oscar bekam er auch als bester Song des Jahres 1944. Im Jazz machten ihn vor allem Dave Brubeck und Paul Desmond bekannt. Der Trolley-Song erklingt auch zum Finale dieser Jazz-ABC-Ausgabe. Wieder hören wir die wunderbare Stacey Kent. Zu ihrem Trio gesellen sich jetzt auch noch der Gitarrist Colin Oxley und Stacey Kents Lieblingspartner und Ehemann Jim Tomlinson. Der setzt mit seinem an Stan Getz erinnernden, vibratorlosen Tenorsaxophonspiel schöne Akzente.

0: Die Sängerin Cécile Vernier wurde an der Elfenbeinküste geboren, wuchs auf in Frankreich und lebt nun seit Jahren in Freiburg im Breisgau. Die Musik von Cécile Vernier ist genauso multikulturell wie ihre Biografie. Im Konzert mit ihrem Quartett am Mittwoch, den 11. Februar 2009 auf dem Saarbrücker Hallberg, betonte sie die französische Seite ihrer Musik mit wunderschönen intimen Balladen. Hier im Offbeat, dem Jazz-Channel von SR2 Kulturradio, kommt nun das Cécile Vernier Quartett.
1: Herzlich willkommen, liebe Jazzfreunde, hier im Musikstudio 2 des Saarländischen Rundfunks. Und dieses herzliche Willkommen gilt natürlich in gleichem Maße auch für Sie, liebe Hörerinnen und Hörer.
0: Hier im Offbeat, dem Jazz-Channel von SR2 Kulturradio, kommt nun das Cécile Vernier Quartett.
1: An der Elfenbeinküste. Aufgewachsen ist sie in Frankreich.
0: Hier im Offbeat, dem Jazz-Channel von SR2 Kulturradio, kommt nun das Cécile Vernier Quartett.
1: Musikalischen Einflüsse schlagen sich natürlich in ihrer Musik nieder. Ganz unterschiedliche Farben und Facetten. Das französische Chanson ist genauso da wie afrikanische Rhythmen. Und alles ist immer wieder Jazz und wird getragen von einer fantastischen Stimme. Deswegen bin ich sehr froh, wenn wir Sie jetzt gemeinsam begrüßen können, das Cécile Vernier Quartett.

Guten Abend und willkommen. Herzlichen Dank. Vielen Dank. Ja, willkommen. Schön, dass Sie die Kälte und die paar Schneeflocken getrotzt haben, um diesen Abend mit uns zu verbringen. Wir freuen uns, wieder hier zu sein, hier heute Abend. Wir waren vor ungefähr 2 Jahren da. Und ich finde es immer schön, wenn man wieder eingeladen wird. Das heißt, dass wir uns einigermaßen gut verhalten haben, das erste Mal. Ne? Sie hörten gerade eben eine Komposition von unserem Pianist Andreas Erchinger am Klavier. Und Andreas kommt eigentlich aus dem Schwarzwald, aber er hat irgendwie die ganze schwarze, schwere Seele Afrikas, finde ich, eingefangen in diese Komposition. Es ist eigentlich eine der Text erzählt von einer Liebesgeschichte unter die Baobab-Bäume. Und ich habe den Text selber geschrieben, aber ich habe entschieden, nicht zu verraten, ob die Geschichte schon stattgefunden hat, ob ich sie schon nur geträumt habe oder jemand gewünscht habe. Wir lassen es einfach so schweben und dann dürfen sie träumen. Wir machen weiter mit einer Komposition von unserem Kontrabassist, am Kontrabass Bernd Heitzler. Und sein Stück heißt You'll Know When You Get There. Und es geht darum, dass man im Leben, man weiß, dass man die richtige Entscheidung getroffen hat, nur wenn man sie trifft. Aber wenn man sie nicht trifft, da weiß man nicht, was die Konsequenzen hätten sein können. Und da kann man nicht wissen, ob es die richtige Entscheidung war. Kommen Sie mit? Okay? So, man kann es so kürzer aussprechen. Nachher ist man immer schlauer. You know when you get there.

Voilà un contrebasse. Vielen Dank. Ja, ich weiß, wir sind in der Nähe von Frankreich, aber ich wollte ein bisschen noch erzählen, worum es geht in dem Lied. Das Stück heißt Ta Question. Und der Ausgangspunkt war, ich traf jemanden, mit dem ich zu tun hatte. Und diejenige fragte mich nicht, wie es mir ging. Und es hat mich maßlos geärgert. Und dann habe ich darüber nachgedacht, ob es vielleicht nicht besser ist, wenn man es eigentlich nicht wissen will, dass man einfach nicht fragt. Und dann habe ich weiter gesponnen und habe zwar mit dem Menschen keinen Kontakt mehr, aber ich habe ein Lied geschrieben. Sie haben verschiedene Facetten von uns gesehen oder gehört bis jetzt. Und die eine ganz besondere für uns ist einfach die romantische Seite von unserem Pianist Andreas Erschinger. Und das dürfen Sie jetzt auskosten und entdecken. Komposition von Andreas mit einem Text von mir, den ich in zwei verschiedene Momente geschrieben habe, beziehungsweise die Inspiration bekommen habe. Einmal lag ich einen Nachmittag auf einer Wiese auf Sylt und machte nichts. Und es war sehr schön, einfach nichts zu tun und einfach den Himmel anzuschauen. Und ein paar Wochen später war ich in Riga. Es war abends, ich lag nicht auf einer Wiese, aber ich habe trotzdem den Himmel angeschaut und die Sterne und den Glanz und den Bernstein und die schönen Augen um mich herum. Und, Amber Tears.

Andreas Wöschel, Jan Kavin. Amber Thiel. Vielen Dank. Ja, wir sind zu viert. Zwei von meinen Männern haben sie kennengelernt. Ich habe jetzt die große Freude, der dritte im Bund vorzustellen, am Schlagzeug und Perkussion, Thorsten Krill. Und Thorsten wird jetzt bei dem nächsten Titel ein komisches Instrument spielen. Dieses da, das ist keine Reisevase oder so. Es ist ein Tontopf. Und wir waren vorher noch bei dem Soundcheck noch sehr glücklich, dass dieser Tontopf aus Fiberglas ist. Es hat ganz besondere Klang, wir werden hören. Ja, und wir brauchen Thorsten an die Udu, heißt es, um mit Ihnen so eine Art Reiseerfahrung oder Reisebericht zu teilen. Wir sind 2005, also wir als Band haben es immer sehr gern, wenn wir unterwegs sind. Im Auto, so ungefähr 800 Kilometer zu viert in einem Auto, das sind immer so ganz schöne, immer wieder schöne Momente. Aber was wir mehr mögen, ist eigentlich, wenn wir größere Reisen unternehmen. Wir waren im Oktober letztes Jahres in Marokko für eine Woche, das war wunderbar. Wir hatten immer kürzere Reisen, so 2 Tage Ungarn und dann 3 Tage Litauen, das ist alles wunderbar, aber was bei uns noch richtig als ganz große Erfahrung geblieben ist, die Reise, die wir 2005 gemacht haben, als wir zusammen nach Uganda geflogen sind. Wir sind eine Woche dort geblieben, haben Musiker dort getroffen, Workshops gegeben und an unserem Konzert. Und ja, eine Woche ist lang. Ne? Was machen wir mit den 3 Tagen, die wir übrig hatten? Wir haben gesagt, okay, wir machen was ganz, ganz Besonderes. Wir gehen zusammen auf ein Safari, eine Reise. Und wir sind in einem Nationalpark gefahren, alle 4. Mit einem Fahrer. Und was ich unterwegs ein bisschen, also bei der Ankunft in Kampala, die Hauptstadt, auch Kayla genannt, und diese Reise durch das Land bis zum Nationalpark, habe ich irgendwie Notizen gemacht und die tatsächliche Reise von Kampala zum Nationalpark habe ich unterwegs einen Text geschrieben. Und es ist so eine Art kleiner Reisebericht. Wir kannten sie alle damals noch nicht so gut, deswegen konnten wir sie nicht mitnehmen. Aber wir haben gedacht, wir bringen das Stück mit und dann sind sie auch ein Teil der Reise. Dann können sie wissen, was wir so unterwegs machen und erleben. Und auch einer der Ausgangspunkte waren die 2 Punkte. Ich bin in Afrika geboren und ich finde, wenn es in Afrika regnet, riecht es ganz, ganz, ganz besonders. Und ich habe immer drauf gewartet, endlich, dass es regnet. Alle haben gedacht, ich spinne, weil haben gesagt, endlich, wir sind da, wo es warm ist und trocken. Aber ich habe auf den Regen gewartet und habe meinen Regen bekommen. Das war das eine. Und das zweite war, wir haben einen Soundcheck gemacht. Und ich wollte nach dem Soundcheck duschen und gehe dann in der Dusche und da steht ein Frosch. Und ich bin zwar in Afrika geboren, habe früher auch mit Frösche, Regenwürmer, alles Mögliche gespielt, aber ich lebe schon lange in Europa. Und da war die erste Frage, ist der ein Riesenfrosch? Ist der giftig? Könnte er mir was antun? Und da habe ich gedacht, nee, es ist einfach ein kleiner Prinz, der mich besucht. Kayla. Okay.

Vielen Dank. Vielen Dank. Wir spielen noch einen Titel und dann machen wir eine Pause, so eine Viertelstunde, 20 Minuten ungefähr. Da können Sie sich was zu trinken holen. Die, die ein super modernes Handy haben, können schnell auf unserer Homepage www.stvq.de sich auf unser Gästebuch eintragen. Ganz schnell, ja? Das können Sie auch heute Abend machen. Aber jetzt auch, wenn Sie Zeit haben und Lust. Die unbedingt frische Luft brauchen, können rauchen gehen. Ja, und was macht man so alles in so eine Pause? Einfach gar nichts machen, vielleicht einfach sich austauschen. Und dann kommen Sie aber nachher für den zweiten Set. Sie werden mehr von uns hören. Und wir schließen dieser ersten Set mit einer Komposition von Andreas, genannt Der Fleißiger. Das ist das Titellied von unserem aktuellen CD. Zum Thema CD, wenn Sie in der Pause keine sehen, keine Angst, wir haben welche dabei, wir machen es nach dem Konzert. Ja? Das Titellied von dem aktuellen CD, das Stück heißt, und die CD Amoureuse, steht für verliebt. Und man denkt, ach schön, Französin, amoureuse, verliebt. Nein, das ist gar nicht schön. Gar nicht. Es ist eher eine traurige Geschichte. Es sind zwei Menschen, die gemeinsam spazieren gehen. Am Anfang des Spaziergangs haben die beide gedacht, die lieben sich. Und während sie so miteinander gehen und so, stellt sie fest, sie redet mit ihm, aber er hört einfach gar nicht hin. Der ist schon anscheinend schon länger nicht mehr bei ihr. Er lächelt zwar, sein Mund lächelt, aber seine Augen nicht. Amoureux.

0: liebe Jazzfreunde hier im Musikstudio 2 des Saarländischen Rundfunks, herzlichen Dank, dass Sie meinem sehr zarten, leisen Pausengong gefolgt sind. Und ja, begrüßen wir zur zweiten Runde das Cecil Verney Quartett.
1: Willkommen im zweiten Set, den möchten wir mit einer Komposition von unserem Kontrabassist Bernd Heißler eröffnen. Und es ist ein junger Mann, der schon bei unserer vorherigen CD ist. Nicht Bernd ist ein junger Mann, Thorsten guck nicht so. Der Text hat ein junger Mann geschrieben, ein Trompeter, amerikanischer Trompeter, der in Freiburg wohnte, John Sahutski. Und es war auch der, der den Text geschrieben hat vorher, mit dem man, ja, mit dieser Entscheidungsgeschichte, so you'll know when you get there. Und er hat jetzt eben den Text zu Bernds Stück geschrieben. Das Stück heißt jetzt Serendipity. Es geht doch ein bisschen darum, die Liebe. Doch, Serendipity.

是人气节目《Bang Bang Slam》，欢迎来。Vielen Dank. Wir haben, wie gesagt, bis jetzt ausschließlich Auszüge aus unserem jetzigen Album gespielt, aktuell Amorous. Und es gibt ein, zwei Stücke, die sich vom älteren Programm im neuen Live-Programm reingeschlichen haben. Wir bitten um Verständnis und hoffen, dass Sie einverstanden sind, damit ein älteres Stück anzuhören. Sie haben sowieso keine Wahl, steht im Programm. Und es ist eine ganz besondere Komposition von Andreas, weil er hat ein Gedicht aus der Renaissance-Zeit vertont. Und dieses Gedicht heißt I Will Give My Love an Apple. Das werden wir als erstes spielen. Als zweites wird eine Komposition von Andreas mit einem Text von mir. Das Stück heißt I Would. Und diese zwei Stücke spiegeln oder können die unterschiedlichsten Zustände, in denen man sich befinden kann, spiegeln, wenn man verliebt ist. Und das I Will Give ist, naja, Sie werden es hoffentlich selber raushören, was ist was. So, I Will Give My Love an Apple, basierend auf einem Gedicht aus der Renaissance-Zeit, Komposition von Andreas.

0: Andreas ist ein Mensch, der. Ich erzähle viel von ihm, die anderen haben nicht so viel zu bieten. Nein, Andreas macht Sachen, was viele Leute nicht mehr machen oder nicht zugeben, dass sie es machen. Er liest gerne Gedichte. Und er hat für uns ein Gedicht entdeckt: ein Gedicht auf Französisch. Liest du auch Gedichte? Auch? Du liest auch? Allgemein, okay. Und er spricht da zwar kein Französisch, deswegen muss man sich wundern, warum es ein Gedicht auf Französisch ist. Ich glaube, ich habe Sachen. Ein Hörbuch, genau. Er liest Hörbücher.
1: Klingt so schön.
0: Nee, er hat ein Gedicht von Paul Verlaine entdeckt durch eine Übersetzung von Stefan Zweig. Und als Verlaine das Gedicht geschrieben hat, hat er ihm keinen Titel gegeben. Und sein guter Freund Rimbaud fand es nicht so toll und hat dann dieses Gedicht getauft oder genannt Il pleut doucement sur la ville. Und so heißt auch die CD, dieses Stück auf die CD. Aber meine drei Mitmänner sind alle sehr frankophile, aber nicht unbedingt sehr frankophone. Und es war ein bisschen schwierig immer wieder, was spielen wir jetzt? Il pleut. Jetzt haben wir das Stück umgetauft, das heißt jetzt Regenlied.

Bernd Halstorm, Frau Provas, die Position von Andreas Dankemann. Vielen Dank. Ja, wir kommen jetzt zum letzten Stück für heute Abend. Und es ist wieder eine Gedichtvertonung. Andreas hat das Gedicht entdeckt. Nichts gesagt, nur geguckt. Gedicht von William Blake. Wenn es ein paar Leute hier gibt, die uns vielleicht von früher ein bisschen kennen oder von vorherigen Aufnahmen, dann wissen Sie, dass Andreas schon öfters Gedichte von William Blake vertont hat. Aber bevor wir dieses Stück spielen, möchte ich die Musiker nochmal vorstellen. Am Klavier, Keyboards und Dichter lesen. Andreas Erschinger. Am Schlagzeug und Perkussion Thorsten Krill. Am Kontrabass Bernd Heitzler. Ja, wir wollten uns beim SR2 bedanken für die Einladung. Es ist schön, hier wieder zu kommen. Es ist immer kalt. Habt ihr auch Konzert im Sommer? Okay. Schauen wir mal, hä? Vielen Dank auch an das ganze Team für den Sound. Und wir hatten hier auf der Bühne ein wunderschönes Sound. Ich nehme im Raum auch. Und es sind Leute, die sehr wichtig sind, weil wenn sie nicht da wären, dann würden sie uns gar nicht hören oder wir können uns auf die Musik nicht konzentrieren. Also vielen Dank. Vergessen Sie nicht unsere Website, ja? Wir spielen zwar Jazz, aber wir sind eine moderne Band, ja? CVQ für Cecilia Nicquartet, cvq.de. Bitte machen Sie uns Hunderttausende von Einträgen. Wir sind immer sehr glücklich, wenn wir wieder zu Hause sind und lesen, was habt ihr geschrieben? Wie war es für die? Haben die einen schönen Abend gehabt oder nicht? Oh, die haben die, wie beschreiben die ihren schönen Abend? So. Und heute Abend sind wir noch im Hotel, das heißt morgen früh in Freiburg, schauen wir mal, wie viele Einträge wir aus hier haben. Und je mehr Einträge haben, desto mehr Chancen, dass wir wieder kommen. Also bitte, ja? cvq.de. So. Und bevor wir dieses Stück spielen, möchten wir uns, das mache ich immer, ich habe das Mikrofon und ja, bin das Sprachrohr der Band, wollen wir uns bei jedem Einzelnen hier heute Abend bedanken, der den Weg auf sich genommen hat, wie ich vorher sagte, durch Kälte und durch die Nacht, um einen Abend mit uns zu verbringen. Es ist für uns wahnsinnig wichtig, dass wir Zuhörer haben, weil wir sind Live-Musiker und das, was wir machen, hat nur einen Sinn, wenn wir ein Publikum haben. Also Dankeschön, dass Sie da waren. Vielen Dank. Und alle Bands wollen einen unvergesslichen Eindruck hinterlassen. Das werden wir jetzt mit dem letzten Stück probieren. Es ist eine Komposition von Andreas, die basiert auf dem Gedicht von William Blake. Und ich muss sagen, das Gedicht heißt The Fly. Die Fliege. Und Blake fragt sich, er fragt uns, ob wir das Recht haben, vor allem im Sommer. Ach, sie lesen auch Gedichte. Haben wir das Recht, vor allem im Sommer, wenn die Fliegen um uns herum schwirren und fliegen und brummen und summen und nerven, haben wir das Recht, die Fliege umzubringen? Nur weil die Fliegen sind und weil wir Menschen sind. Weil sie müssen wissen, so eine Fliege, sie hat ein Fliegenleben. Eben, sie fliegt, sie tanzt, sie trinkt, bis sie der Hand eines Menschen trifft. Und wir sind im Laufe der Jahrzehnten sehr erfinderisch geworden. Wir haben Gegenstände erfunden, Fliegenklatsche, um unser Werk zu vollbringen. Wir haben Gegenstände zweckentfremdet, Schuhe, Zeitungen, Händen, was auch immer. Und deswegen ab jetzt und ab der nächsten Fliege, denken Sie bitte immer an uns.
Immer. Wir sind für immer gebunden. The fly.

0: Thorsten Krehl am Schlagzeug. Bernd Hassler am Kontrabass. Und Andreas Aschinger am Keyboard.
1: Und Cecil Verdi.

Vielen Dank. Ja, ist immer die Frage, verlassen wir die Bühne und dann kommen wir wieder und so, aber wir bleiben gleich da, gell? Ich spiele doch gerne Zugang. Trifft sich gut, weil wir etwas vorbereitet hatten für alle Fälle. Und wir möchten uns ja mit einer ganz sanften Umarmung verabschieden. Ich suche immer noch das Wort auf Deutsch, auf Französisch, was une caresse. Und wir haben noch Streicheleinheit, ist zu lang und ist nicht so schön. Also wenn jemand, ist überhaupt nicht schön. Liebkosung, danke Thorsten. So, wenn jemand noch einen Vorschlag hat zur Übersetzung von Caresse, ich nehme alle gern entgegen. Eine Komposition von Bernd Halster mit dem Text von mir. Das Stück heißt J'aime l'idée, ich mag den Gedanken, und erzählt die Geschichte von einer Frau, die liegt im Bett, ist kurz vorm Einschlafen und stellt fest, sie hat vergessen, das Licht auszuschalten. Was ist das da typisch? Es ist gerade diesen Moment, wo man sich nicht mehr bewegen möchte. Und dann stellt sie sich vor, und sie mag diesen Gedanken, sie stellt sich vor, dass der Mann, den sie liebt, irgendwie nach ihr schauen wird, weil sie soll ja schlafen, das Licht ist noch an. Ja. Und er kommt rein und schaut nach ihr, vielleicht gibt er ihr einen Kuss, vielleicht deckt er sie wieder zu, vielleicht richtet er ihre Kissen wieder zurecht und macht das Licht aus. Und sie freut sich, sie denkt drüber nach und sie stellt sich das alles vor und sie mag diesen Gedanken. J'aime l'idée.

0: Les garçons. Andreas Erschinger, Thorsten Kiel und Bernd Heitzler. Vielen Dank. Dankeschön. Einen wunderschönen Abend noch.
1: Christine Vernet.

Ja, wir können sowas nicht widerstehen. Vielen Dank. Wir spielen noch ein älteres Stück, das Titellied von unserem vorherigen Album, Komposition von Andreas Erchinger und Text von einem jungen deutschen Dichter. Noch nicht sehr bekannt, weil er ungefähr 3 Texte geschrieben hat, aber sehr, sehr gute Texte. Der Text ist nämlich von Thorsten Grimm. Und dieses Stück heißt The Bitter and the Sweet. Und wenn Sie auf unserer Homepage sind und noch Bilder von uns sehen wollen, wenn Sie denken, okay, jetzt haben wir alle CDs und so und das Konzert im Herz und es reicht nicht, wir müssen die noch sehen. Denn auf unserer Homepage sind noch 2 kleine Videos, eine von Bitter, eine von Amoureux und Auszüge aus Konzerten, die wir in den letzten Jahren gegeben haben. Und eins müssen Sie sich anschauen. Wir haben in Litauen gespielt, ja, vor 10.000 Leuten. Das müssen Sie sich anschauen. Unbedingt. Und an dem Tag hatten die SAS unsere Koffer irgendwo unterwegs verloren. Das heißt, wir sehen alle aus, alle 4 wie so kleine junge Rapper. Alle mit Jeans und Turnschuhe, das mussten Sie sich anschauen. Bitter, the bitter and the sweet. Vielen, vielen Dank vom Herzen. Vielen Dank.

Merci beaucoup. Herzlichen Dank, Andreas, Thorsten und Bernd. Vielen, vielen Dank. Dankeschön. Gute Nacht. Dankeschön.

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Am Mittwoch, den 21. Januar 2009, trafen in der Ellipse in Illingen zwei norwegische Trios aufeinander. Das Trio Medieval mit dem Schwerpunkt mittelalterliche Gesänge und das Trio des Pianisten Tord Gustafsson, dessen Kennzeichen sehr gefühlvoller Jazz ist. Für den musikalischen Dialog der beiden Trios hatte sich Tord Gustafsson von der Lyrik des Sufi-Mystikers Jalaluddin Rumi aus dem 13. Jahrhundert inspirieren lassen. Mittelalterliche Musik sei, so Tord Gustafsson, seinem Verständnis von Moderne wesentlich näher als beispielsweise die Romantik. Das Konzert war eine Kooperation zwischen dem Kulturamt Illingen und Jazz Live with Friends, der Jazzreihe des Saarländischen Rundfunks. Und hier im Offbeat, dem Webchannel von SR2 Kulturradio, hören Sie nun das Trio Medieval und das Tord Gustafsson Trio.

0: Das war das Konzert des Trio Medieval und des Tord Gustafsson Trios in der Illinger Ellipse. 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
2: B wie Blaine, Ralph Blaine. Heute geht es mal wieder um einen der halbwegs anonymen Köpfe, die hinter all den großartigen Standards stecken. Die Melodien kennt jeder Jazzfreund, die Namen ihrer Schöpfer kaum jemand. Der Protagonist der heutigen Jazz-ABC-Folge heißt Ralph Blaine und hinter diesem Namen verbirgt sich ein ebenso kreativer wie produktiver Songtexter, dessen Fähigkeiten bis heute in zahlreichen Jazz-Standards präsent geblieben sind. Der Sänger, Vokalarrangeur und Librettist aus Broken Arrow, Oklahoma, nächsten Sonntag wäre er 95 Jahre alt, hat sich in den 1930er Jahren mit dem Komponisten und Sänger Hugh Martin zu einem Vokalduo zusammengetan. Es nannte sich The Martins und feierte in den US-amerikanischen Showrooms beachtliche Erfolge. Die künstlerische Wirkung, die die beiden als Interpreten erzeugt haben, wird aber noch bei weitem übertroffen von dem reichen Erbe, das sie dem Jazz und der Unterhaltungsmusik hinterlassen haben. Eine Reihe großartiger Jazz-Standards, ja sogar ein Weihnachtslied mit dem Titel Have Yourself a Merry Little Christmas tragen die charakteristische Handschrift des Autorengespanns Hugh Martin, Ralph Blaine. 5 der schönsten Songs dieses schöpferischen Duos wollen wir Ihnen im heutigen Jazz-ABC-Programm vorstellen. Der erste heißt Every Time und er wird vorgetragen von dem aus Argentinien stammenden Sänger Dick Hames, der seine größten Erfolge als herzzerreißender Crooner mit hohem Schnulzenfaktor eingefahren hat. Bei dieser Aufnahme aus den 40er Jahren greift Dick Hames aber nicht in den Schmalztopf. Das verhindert schon die hervorragende Begleitband, die absolut amtlich zu swingen versteht. Sie wird geleitet von Carmen Dragon und dem begabten Komponisten Gordon Jenkins, dem der Jazz einige schöne Standards verdankt, darunter der Modern-Jazz-Klassiker Goodbye.

Eines ihrer Lieder, das sich mit dem wichtigsten aller Songthemen befasst, haben Jo Martin und Ralph Blaine kurz und bündig mit Love betitelt. Die Version, die wir gerade hörten, kam aber nicht süßlich, sentimental, sondern ausgesprochen jatzig und erfrischend vital daher. Wir finden sie auf einem der aufregendsten Vokal-Jazz-Alben der 1950er Jahre. Das schulbildende Gesangsquartett Four Freshmen ging 1955 mit dem renommierten Big-Band-Leader Pete Rugolo ins Studio. Der hatte für die Produktion ein Orchester zusammengestellt, das nur aus 5 Posaunen plus Rhythmusgruppe bestand. Die Posaunisten waren allesamt gestandene Großmeister. Frank Rosolino, der hier auch solistisch hervortrat, Tommy Patterson, Harry Betts Jr., Milt Bernard und George Roberts. The Four Freshmen with 5 Trombones, ein Meilenstein des Modern Jazz. Auch Glenn Miller, einer der Könige der vorausgegangenen Swing-Ära, hatte seine Lieblingssänger, mit denen er immer wieder arbeitete und die weit über seinen Tod hinaus sein Andenken wachhielten. 1959 trafen sich Glenn Millers Sangesfavoriten zu einer Produktion, die ganz und gar der Swing-Ikone gewidmet war. Die Former Glenn Miller Singers begingen im seligen Angedenken an ihren Meister eine genussvolle Reunion in Hi-Fi. So heißt die Platte, von der wir einen jetzt fast schon modernistischen Song von Hugh Martin und Ralph Blaine hören wollen. Er trägt den lakonischen Titel Wham und spielt elegant mit den Stilmitteln des Bebop. Marion Hutton ist die Gesangssolistin und es gibt darüber hinaus ein Tenorsaxophon-Solo von Tex Beneke, den Glenn Miller in seinem Orchester je nach Bedarf als Sänger oder auch als Saxophonist einsetzte.

ein Zeitsprung von nicht weniger als 44 Jahren. Nach Glenn Millers Vorzeigesängerin Marion Hutton hörten wir eine große Gesangsstilistin des Gegenwarts-Jazz, die New Yorkerin Stacey Kent. Begleitet von ihrem famosen Trio zelebrierte sie einen der erfolgreichsten Songs aus der Feder von Hugh Martin und Ralph Blaine. Der Titel »The Boy Next Door« gehört zu den bis heute besonders gern gespielten Standards. Bill Evans, Ross Tompkins, John Williams und Ahmad Jamal sind nur einige von den Stars, die den Ruhm des besonders bei Pianisten beliebten Songs begründet haben. Zur markanten Musik von Hugh Martin hat sich Ralph Blaine in diesem Fall eine nette kleine Liebesgeschichte einfallen lassen. Die Romanze spielt in London, sie wohnt in der Kensington Avenue Nummer 5131, er bewohnt das Nebenhaus Nummer 5133. Sie tauschen schmachtende Blicke aus, sie bewundert ihn, kann ihn also nicht ganz ignorieren. Den Rest besorgt Amor. Zu Stacey Kents atmosphärisch dichtem Gesang steuerte der Pianist David Newton ein zärtliches Solo bei, ganz wie es der lyrischen Stimmung des hübschen Walzers gemäß ist. »The Boy Next Door« ist die Damenversion. Wenn Männer den Titel interpretieren, heißt er natürlich »The Girl Next Door«. Die Melodie entstammt einer preisgekrönten Filmmusik, der Streifen hieß »Meet Me in St. Louis« und brachte noch einen anderen äußerst erfolgreichen Hugh Martin Ralph Blaine Song hervor, den »Trolley Song«. Der wurde mit Auszeichnungen überhäuft. Für den Tony Award war er nominiert und den Oscar bekam er auch als bester Song des Jahres 1944. Im Jazz machten ihn vor allem Dave Brubeck und Paul Desmond bekannt. Der Trolley Song erklingt auch zum Finale dieser Jazz-ABC-Ausgabe. Wieder hören wir die wunderbare Stacey Kent, zu ihrem Trio gesellen sich jetzt auch noch der Gitarrist Colin Oxley und Stacey Kents Lieblingspartner und Ehemann Jim Tomlinson. Der setzt mit seinem an Stan Getz erinnernden, vibratolosen Tenorsaxophonspiel schöne Akzente.

0: Die Sängerin Cécile Vernier wurde an der Elfenbeinküste geboren, wuchs auf in Frankreich und lebt nun seit Jahren in Freiburg im Breisgau. Die Musik von Cécile Vernier ist genauso multikulturell wie ihre Biografie. Im Konzert mit ihrem Quartett am Mittwoch, den 11. Februar 2009 auf dem Saarbrücker Hallberg, betonte sie die französische Seite ihrer Musik mit wunderschön intimen Balladen. Hier im Offbeat, dem Jazz-Channel von SR2 Kulturradio, kommt nun das Cécile Vernier Quartett.
1: Herzlich willkommen, liebe Jazzfreunde, hier im Musikstudio 2 des Saarländischen Rundfunks. Und dieses herzliche Willkommen gilt natürlich in gleichem Maße auch für Sie, liebe Hörerinnen und Hörer.
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1: Musikalischen Einflüsse schlagen sich natürlich in ihrer Musik nieder. Ganz unterschiedliche Farben und Facetten. Das französische Chanson ist genauso da wie afrikanische Rhythmen. Und alles ist immer wieder Jazz und wird getragen von einer fantastischen Stimme. Deswegen bin ich sehr froh, wenn wir Sie jetzt gemeinsam begrüßen können, das Cécile Vernier Quartett.

Guten Abend und willkommen. Herzlichen Dank. Vielen Dank. Ja, willkommen. Schön, dass Sie die Kälte und die paar Schneeflocken getrotzt haben, um diesen Abend mit uns zu verbringen. Wir freuen uns, wieder hier zu sein, hier heute Abend. Wir waren vor ungefähr 2 Jahren da. Und ich finde es immer schön, wenn man wieder eingeladen wird. Das heißt, dass wir uns einigermaßen gut verhalten haben, das erste Mal. Ne? Sie hörten gerade eben eine Komposition von unserem Pianist Andreas Erchinger am Klavier. Und Andreas kommt eigentlich aus dem Schwarzwald, aber er hat irgendwie die ganze schwarze, schwere Seele Afrikas, finde ich, eingefangen in dieser Komposition. Es ist eigentlich eine der Text erzählt von einer Liebesgeschichte unter die Baobab-Bäume. Und ich habe den Text selber geschrieben, aber ich habe entschieden, nicht zu verraten, ob die Geschichte schon stattgefunden hat, ob ich sie schon nur geträumt habe oder jemand gewünscht habe. Wir lassen es einfach so schweben und dann dürfen sie träumen. Wir machen weiter mit einer Komposition von unserem Kontrabassist, am Kontrabass Bernd Heitzler. Und sein Stück heißt You'll Know When You Get There. Und es geht darum, dass man im Leben, man weiß, dass man die richtige Entscheidung getroffen hat, nur wenn man sie trifft. Weil wenn man sie nicht trifft, da weiß man nicht, was die Konsequenzen hätten sein können. Und da kann man nicht wissen, ob es die richtige Entscheidung war. Kommen Sie mit? Okay? So, man kann es so kürzer aussprechen. Nachher ist man immer schlauer. You know when you get there.

en contrebas. Vielen Dank. Ja, ich weiß, wir sind in der Nähe von Frankreich, aber ich würde ein bisschen noch erzählen, worum es geht in dem Lied. Das Stück heißt Ta Question. Und der Ausgangspunkt war, ich traf jemanden, mit dem ich zu tun hatte. Und diesjenige fragte mich nicht, wie es mir ging. Und es hat mich maßlos geärgert. Und dann habe ich darüber nachgedacht, ob es vielleicht nicht besser ist, wenn man es eigentlich nicht wissen will, dass man einfach nicht fragt. Und dann habe ich weitergesponnen und habe zwar mit dem Menschen keinen Kontakt mehr, aber ich habe ein Lied geschrieben. Sie haben verschiedene Facetten von uns gesehen oder gehört bis jetzt. Und die eine ganz besondere für uns ist einfach die romantische Seite von unserem Pianist Andreas Erschinger. Und das dürfen Sie jetzt auskosten und entdecken. Komposition von Andreas mit einem Text von mir, den ich in zwei verschiedene Momente geschrieben habe, beziehungsweise die Inspiration bekommen habe. Einmal lag ich einen Nachmittag auf einer Wiese auf Sylt und machte nichts. Und es war sehr schön, einfach nichts zu tun und einfach den Himmel anzuschauen. Und ein paar Wochen später war ich in Riga. Es war abends, ich lag nicht auf einer Wiese, aber ich habe trotzdem den Himmel angeschaut und die Sterne und den Glanz und den Bernstein und die schönen Augen um mich herum und, Amber Tears.

Andrea Sashian, Kevin. And Batir. Vielen Dank. Ja, wir sind zu viert. Zwei von meinen Männern habe ich kennengelernt. Ich habe jetzt die große Freude, der dritte im Bund vorzustellen, am Schlagzeug und Perkussion, Thorsten Krill. Und Thorsten wird jetzt bei dem nächsten Titel ein komisches Instrument spielen. Dieses da, das ist keine Reisevase oder so. Es ist ein Tontopf. Und wir waren vorher noch bei dem Soundcheck noch sehr glücklich, dass dieser Tontopf aus Fiberglas ist. Es hat ganz besondere Klang, wir werden hören. Ja, und wir brauchen Thorsten an die Udu, heißt es, um mit ihnen so eine Art Reiseerfahrung oder Reisebericht zu teilen. Wir sind 2005, also wir als Band haben es immer sehr gern, wenn wir unterwegs sind. Im Auto, so ungefähr 800 Kilometer zu viert in einem Auto, das ist immer so ganz schöne, immer wieder schöne Momente. Aber was wir mehr mögen, ist eigentlich, wenn wir größere Reisen unternehmen. Wir waren im Oktober letztes Jahres in Marokko für eine Woche, das war wunderbar. Wir hatten immer kürzere Reisen, so 2 Tage Ungarn und dann 3 Tage Litauen, das ist alles wunderbar. Aber was bei uns noch richtig als ganz große Erfahrung geblieben ist, die Reise, die wir 2005 gemacht haben, als wir zusammen nach Uganda geflogen sind. Wir sind eine Woche dort geblieben, haben Musiker dort getroffen, Workshops gegeben und an unserem Konzert. Und ja, eine Woche ist lang. Ne? Was machen wir mit den 3 Tagen, die wir übrig hatten? Wir haben gesagt, okay, wir machen was ganz, ganz Besonderes. Wir gehen zusammen auf einen Safari, eine Reise. Und wir sind in einem Nationalpark gefahren, alle 4. Mit einem Fahrer. Und was ich unterwegs ein bisschen, also bei der Ankunft in Kampala, die Hauptstadt, auch Kayla genannt, und diese Reise durch das Land bis zum Nationalpark, habe ich irgendwie Notizen gemacht und die tatsächliche Reise von Kampala zum Nationalpark habe ich unterwegs einen Text geschrieben. Und es ist so eine Art kleiner Reisebericht. Wir kannten sie alle damals noch nicht so gut, deswegen konnten wir sie nicht mitnehmen. Aber wir haben gedacht, wir bringen das Stück mit und dann sind sie auch ein Teil der Reise. Dann können sie wissen, was wir so unterwegs machen und erleben. Und auch einer der Ausgangspunkte waren die 2 Punkte. Ich bin in Afrika geboren und ich finde, wenn es in Afrika regnet, riecht es ganz, ganz, ganz besonders. Und ich habe immer drauf gewartet, endlich, dass es regnet. Alle haben gedacht, ich spinne, weil haben gesagt, endlich, wir sind da, wo es warm ist und trocken. Und aber ich habe auf den Regen gewartet und habe meinen Regen bekommen. Das war das eine. Und das zweite war, wir haben den Soundcheck gemacht. Und ich wollte nach dem Soundcheck duschen und gehe dann in der Dusche und da steht ein Frosch. Und ich bin zwar in Afrika geboren, habe früher auch mit Frösche, Regenwürmer, alles Mögliche gespielt, aber ich lebe schon lange in Europa. Und da war die erste Frage, ist der ein Riesenfrosch? Ist er giftig? Könnte er mir was antun? Und da habe ich gedacht, nee, es ist einfach ein kleiner Prinz, der mich besucht. Kayla. Okay.

Vielen Dank. Vielen Dank. Wir spielen noch ein Titel und dann machen wir eine Pause, so eine Viertelstunde, 20 Minuten ungefähr. Da können Sie sich was zu trinken holen. Die, die ein super modernes Handy haben, können schnell auf unserer Homepage www.stvq.de sich auf unser Gästebuch eintragen. Ganz schnell, ja? Das können Sie auch heute Abend machen. Aber jetzt auch, wenn Sie Zeit haben und Lust. Die unbedingt frische Luft brauchen, können rauchen gehen. Ja, und was macht man so alles in so einer Pause? Einfach gar nichts machen, vielleicht einfach sich austauschen. Und dann kommen Sie aber nachher für den zweiten Set. Sie werden mehr von uns hören. Und wir schließen dieser ersten Set mit einer Komposition von Andreas, genannt Der Fleißige. Das ist das Titellied von unserem aktuellen CD. Zum Thema CD, wenn Sie in der Pause keine sehen, keine Angst, wir haben welche dabei, wir machen es nach dem Konzert. Ja? Das Titellied von dem aktuellen CD, das Stück heißt, und die CD, Amoureuse, steht für verliebt. Und man denkt, ach schön, Französin, amoureuse, verliebt, nein, das ist gar nicht schön. Gar nicht. Es ist eher eine traurige Geschichte. Es sind zwei Menschen, die gemeinsam spazieren gehen. Am Anfang des Spaziergangs haben die beide gedacht, die lieben sich. Und während sie so miteinander gehen und so, stellt sie fest, sie redet mit ihm, aber er hört einfach gar nicht hin. Der ist schon anscheinend schon länger nicht mehr bei ihr. Er lächelt zwar, sein Mund lächelt, aber seine Augen nicht. Amoureux.

0: liebe Jazzfreunde hier im Musikstudio 2 des Saarländischen Rundfunks, herzlichen Dank, dass Sie meinem sehr zarten, leisen Pausengong gefolgt sind. Und ja, begrüßen wir zur zweiten Runde das Cecil Verney Quartett.
1: Willkommen im zweiten Set, den möchten wir mit einer Komposition von unserem Kontrabassist Bernd Heißler eröffnen. Und es ist ein junger Mann, der schon bei unserer vorherigen CD ist. Nicht Bernd ist ein junger Mann, Thorsten guckt nicht so. Der Text hat ein junger Mann geschrieben, ein Trompeter, amerikanischer Trompeter, der in Freiburg wohnte, John Sahutski. Und es war auch der, der den Text geschrieben hat vorher, mit dem man, ja, mit dieser Entscheidungsgeschichte, so you'll know when you get there. Und er hat jetzt eben den Text zu Bernds Stück geschrieben. Das Stück heißt jetzt Serendipity. Es geht doch ein bisschen darum, die Liebe. Doch, Serendipity.

Serendipity von Bernd Heitz-Lahm, Kontrabass. Vielen Dank. Wir haben, wie gesagt, bis jetzt ausschließlich Auszüge aus unserem jetzigen Album gespielt, aktuell Amorous. Und es gibt ein, zwei Stücke, die sich vom älteren Programm im neuen Live-Programm reingeschlichen haben. Wir bitten um Verständnis und hoffen, dass Sie einverstanden sind, damit ein älteres Stück anzuhören. Sie haben sowieso keine Wahl. Und es ist eine ganz besondere Komposition von Andreas, weil er hat ein Gedicht aus der Renaissance-Zeit vertont. Und dieses Gedicht heißt I Will Give My Love an Apple. Das werden wir als erstes spielen. Als zweites wird eine Komposition von Andreas mit einem Text von mir. Das Stück heißt I Would. Und diese zwei Stücke spiegeln oder können die unterschiedlichsten Zustände, in denen man sich befinden kann, spiegeln, wenn man verliebt ist. Und das I Will Give ist, naja, Sie werden es hoffentlich selber raushören, was ist was. So, I Will Give My Love an Apple, basierend auf einem Gedicht aus der Renaissance-Zeit, Komposition von Andreas.

0: Dankeschön. Andreas ist ein Mensch, der erzählt viel von ihm, die anderen haben nicht so viel zu bieten. Nein, Andreas macht Sachen, was viele Leute nicht mehr machen oder nicht zugeben, dass sie es machen. Er liest gerne Gedichte. Und er hat für uns ein Gedicht entdeckt, ein Gedicht auf Französisch. Liest du auch Gedichte? Auch? Du liest auch? Allgemein, okay. Und er spricht da zwar kein Französisch, deswegen muss man sich wundern, warum es ein Gedicht auf Französisch ist. Ich glaube, ich habe Sachen... Ein Hörbuch, genau. Er liest Hörbücher.
1: Klingt so schön.
0: Tja.
1: Klingt so schön.
0: Nee, er hat ein Gedicht von Paul Verlaine entdeckt.

Bernd Heitzdorf, Frau Bass, die Position von Andreas Erfurt. Vielen Dank. Ja, wir kommen jetzt zum letzten Stück für heute Abend. Und es ist wieder eine Gedichtvertonung. Andreas hat das Gedicht entdeckt. Nichts gesagt, nur geguckt. Gedicht von William Blake. Wenn es ein paar Leute hier gibt, die uns vielleicht von früher ein bisschen kennen oder von vorherigen Aufnahmen, dann wissen Sie, dass Andreas schon öfters Gedichte von William Blake vertont hat. Aber bevor wir dieses Stück spielen, möchte ich die Musiker noch mal vorstellen. Am Klavier, Keyboards und Dichter lesen. Andreas Erschinger. Am Schlagzeug und Perkussion Thorsten Krill. Am Kontrabass Bernd Heitzler. Ja, wir wollten uns beim SR2 bedanken für die Einladung. Es ist schön, hier wieder zu kommen. Es ist immer kalt. Habt ihr auch Konzerte im Sommer? Okay. Schauen wir mal, ne? Vielen Dank auch an das ganze Team für den Sound. Und wir hatten hier auf der Bühne ein wunderschönes Sound. Ich nehme im Raum auch. Und es sind Leute, die sehr wichtig sind, weil wenn sie nicht da wären, dann würden sie uns gar nicht hören oder wir können uns auf die Musik nicht konzentrieren. Also vielen Dank. Vergessen Sie nicht unsere Website, ja? Wir spielen zwar Jazz, aber wir sind eine moderne Band, ja? CVQ für Cecilia Nicquartet, cvq.de. Bitte machen Sie uns Hunderttausende von Einträgen. Wir sind immer sehr glücklich, wenn wir wieder zu Hause sind und lesen, was habt ihr geschrieben? Wie war es für die? Haben die einen schönen Abend gehabt oder nicht? Oh, die haben die, wie beschreiben die ihren schönen Abend? So. Und heute Abend sind wir noch im Hotel, das heißt morgen früh in Freiburg schauen wir mal, wie viele Einträge wir aus hier haben. Und je mehr Einträge haben, desto mehr Chancen, dass wir wieder kommen. Also bitte, ja? cvq.de. So. Und bevor wir dieses Stück spielen, möchten wir uns, das mache ich immer, ich habe das Mikrofon und ja, bin das Sprachrohr der Band, wollen wir uns bei jedem Einzelnen hier heute Abend bedanken, der den Weg auf sich genommen hat, wie ich vorher sagte, durch Kälte und durch die Nacht, um einen Abend mit uns zu verbringen. Es ist für uns wahnsinnig wichtig, dass wir Zuhörer haben, weil wir sind Live-Musiker und das, was wir machen, hat nun Sinn, wenn wir ein Publikum haben. Also Dankeschön, dass Sie da waren. Vielen Dank. Und alle Bands wollen einen unvergesslichen Eindruck hinterlassen. Das werden wir jetzt mit dem letzten Stück probieren. Es ist eine Komposition von Andreas, die basiert auf dem Gedicht von William Blake. Und ich muss sagen, das Gedicht heißt The Fly. Die Fliege. Und Blake fragt sich, er fragt uns, ob wir das Recht haben, vor allem im Sommer. Ach, ich lese, sie lesen auch Gedichte. Haben wir das Recht, vor allem im Sommer, wenn die Fliegen um uns herum schwirren und fliegen und brummen und summen und nerven, haben wir das Recht, die Fliege umzubringen? Nur weil die Fliegen sind und weil wir Menschen sind. Weil sie müssen wissen, so eine Fliege, sie hat ein Fliegenleben. Eben, sie fliegt, sie tanzt, sie trinkt, bis sie der Hand eines Menschen trifft. Und wir sind im Laufe der Jahrzehnte sehr erfinderisch geworden. Wir haben Gegenstände erfunden, Fliegenklatsche, um unserem Werk zu vollbringen. Wir haben Gegenstände zweckentfremdet, Schuhe, Zeitungen, Händen, was auch immer. Und deswegen ab jetzt und ab der nächsten Fliege
denken Sie bitte immer an uns. Immer. Wir sind für immer gebunden. The Fly.

0: Thorsten Krehl am Schlagzeug. Bernd Heitzler am Kontrabass. Und Andreas Aschinger am Keyboard.
1: Und Cecil Burney.

Vielen Dank. Ja, ist immer die Frage, verlassen wir die Bühne und dann kommen wir wieder und so, aber wir bleiben gleich da, gell? Ich spiele doch gerne Zugang. Trifft sich gut, weil wir etwas vorbereitet hatten für alle Fälle. Und wir möchten uns ja mit einer ganz sanften Umarmung verabschieden. Ich suche immer noch das Wort auf Deutsch, auf Französisch, was une caresse. Und wir haben noch Streicheleinheit, ist zu lang und ist nicht so schön. Also wenn jemand, ist überhaupt nicht schön. Liebkosung, danke Thorsten. So, wenn jemand noch einen Vorschlag hat zum Übersetzung von caresse, ich nehme alle gern entgegen. Eine Komposition von Bernd Heisler mit dem Text von mir. Das Stück heißt J'aime l'idée, ich mag den Gedanken, und erzählt die Geschichte von einer Frau, die liegt im Bett, ist kurz vorm Einschlafen und stellt fest, sie hat vergessen, das Licht auszuschalten. Was ist das da typisch? Es ist gerade diesen Moment, wo man sich nicht mehr bewegen möchte. Und dann stellt sie sich vor, und sie mag diesen Gedanken, sie stellt sich vor, dass der Mann, den sie liebt, irgendwie nach ihr schauen wird, weil sie soll ja schlafen und das Licht ist noch an. Ja. Und er kommt rein und schaut nach ihr. Vielleicht gibt er ihr einen Kuss, vielleicht deckt er sie wieder zu, vielleicht richtet er ihre Kissen wieder zurecht und macht das Licht aus. Und sie freut sich, sie denkt drüber nach und sie stellt sich das alles vor und sie mag diesen Gedanken. J'aime l'idée.

0: Les garçons. Andreas Erschinger, Thorsten Krill und Bernd Heitzler. Vielen Dank. Dankeschön. Einen wunderschönen Abend noch.
1: Christine Vernier.

0: Dankeschön.
1: Vielen Dank. Ja, wir können sowas nicht widerstehen. Vielen Dank. Wir spielen noch ein älteres Stück, das Titellied von unserem vorherigen Album. Komposition von Andreas Erchinger und Text von einem jungen deutschen Dichter. Noch nicht sehr bekannt, weil er ungefähr 3 Texte geschrieben hat, aber sehr, sehr gute Texte. Der Text ist nämlich von Thorsten Grill. Und dieses Stück heißt The Bitter and the Sweet. Und wenn Sie auf unserer Homepage sind und noch Bilder von uns sehen wollen, wenn Sie denken, okay, jetzt haben wir alle CDs und so und das Konzert im Herz und es reicht nicht, wir müssen die noch sehen. Denn auf unserer Homepage sind noch 2 kleine Videos, eine von Bitter, eine von Amoureux und Auszüge aus Konzerten, die wir in den letzten Jahren gegeben haben. Und eins müssen Sie sich anschauen. Wir haben in Litauen gespielt, ja, vor 10.000 Leute. Das müssen Sie sich anschauen. Unbedingt. Und an dem Tag hat die SAS unsere Koffer irgendwo unterwegs verloren. Das heißt, wir sehen alle aus, alle 4 wie so kleine junge Rapper. Alle mit Jeans und Turnschuhe, das mussten Sie sich anschauen. Bitter, the bitter and the sweet. Vielen, vielen Dank vom Herzen. Vielen Dank.

Absoluten. Herzlichen Dank, Andreas, Thorsten und Bernd. Vielen, vielen Dank. Dankeschön. Gute Nacht. Dankeschön.

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Am Mittwoch, den 21. Januar 2009, trafen in der Ellipse in Illingen zwei norwegische Trios aufeinander. Das Trio Medieval mit dem Schwerpunkt mittelalterliche Gesänge und das Trio des Pianisten Tord Gustafsson, dessen Kennzeichen sehr gefühlvoller Jazz ist. Für den musikalischen Dialog der beiden Trios hatte sich Tord Gustafsson von der Lyrik des Sufi-Mystikers Jalaluddin Rumi aus dem 13. Jahrhundert inspirieren lassen. Mittelalterliche Musik sei, so Tord Gustafsson, seinem Verständnis von Moderne wesentlich näher als beispielsweise die Romantik. Das Konzert war eine Kooperation zwischen dem Kulturamt Illingen und Jazz Live with Friends, der Jazzreihe des Saarländischen Rundfunks. Und hier im Offbeat, dem Webchannel von SR2 Kulturradio, hören Sie nun das Trio Medieval und das Tord Gustafsson Trio.

0: Das war das Konzert des Trio Medieval und des Tord Gustafsson Trios in der Illinger Ellipse. 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
2: B wie Blaine, Ralph Blaine. Heute geht es mal wieder um einen der halbwegs anonymen Köpfe, die hinter all den großartigen Standards stecken. Die Melodien kennt jeder Jazzfreund, die Namen ihrer Schöpfer kaum jemand. Der Protagonist der heutigen Jazz-ABC-Folge heißt Ralph Blaine und hinter diesem Namen verbirgt sich ein ebenso kreativer wie produktiver Songtexter, dessen Fähigkeiten bis heute in zahlreichen Jazz-Standards präsent geblieben sind. Der Sänger, Vokalarrangeur und Librettist aus Broken Arrow, Oklahoma, nächsten Sonntag wäre er 95 Jahre alt, hat sich in den 1930er Jahren mit dem Komponisten und Sänger Hugh Martin zu einem Vokalduo zusammengetan. Es nannte sich The Martins und feierte in den US-amerikanischen Showrooms beachtliche Erfolge. Die künstlerische Wirkung, die die beiden als Interpreten erzeugt haben, wird aber noch bei weitem übertroffen von dem reichen Erbe, das sie dem Jazz und der Unterhaltungsmusik hinterlassen haben. Eine Reihe großartiger Jazz-Standards, ja sogar ein Weihnachtslied mit dem Titel Have Yourself a Merry Little Christmas, tragen die charakteristische Handschrift des Autorengespanns Hugh Martin, Ralph Blaine. 5 der schönsten Songs dieses schöpferischen Duos wollen wir Ihnen im heutigen Jazz-ABC-Programm vorstellen. Der erste heißt Every Time und er wird vorgetragen von dem aus Argentinien stammenden Sänger Dick Hames, der seine größten Erfolge als herzzerreißender Crooner mit hohem Schnulzenfaktor eingefahren hat. Bei dieser Aufnahme aus den 40er Jahren greift Dick Hames aber nicht in den Schmalztopf. Das verhindert schon die hervorragende Begleitband, die absolut amtlich zu swingen versteht. Sie wird geleitet von Carmen Dragon und dem begabten Komponisten Gordon Jenkins, dem der Jazz einige schöne Standards verdankt, darunter der Modern-Jazz-Klassiker Goodbye.

Eines ihrer Lieder, das sich mit dem wichtigsten aller Songthemen befasst, haben Jo Martin und Ralph Blaine kurz und bündig mit Love betitelt. Die Version, die wir gerade hörten, kam aber nicht süßlich, sentimental, sondern ausgesprochen jatzig und erfrischend vital daher. Wir finden sie auf einem der aufregendsten Vokal-Jazz-Alben der 1950er Jahre. Das schulbildende Gesangsquartett Four Freshmen ging 1955 mit dem renommierten Big-Band-Leader Pete Rugolo ins Studio. Der hatte für die Produktion ein Orchester zusammengestellt, das nur aus 5 Posaunen plus Rhythmusgruppe bestand. Die Posaunisten waren allesamt gestandene Großmeister. Frank Rosolino, der hier auch solistisch hervortrat, Tommy Patterson, Harry Betts Jr., Milt Bernard und George Roberts. The Four Freshmen with 5 Trombones, ein Meilenstein des Modern Jazz. Auch Glenn Miller, einer der Könige der vorausgegangenen Swing-Ära, hatte seine Lieblingssänger, mit denen er immer wieder arbeitete und die weit über seinen Tod hinaus sein Andenken wachhielten. 1959 trafen sich Glenn Millers Sangesfavoriten zu einer Produktion, die ganz und gar der Swing-Ikone gewidmet war. Die Former Glenn Miller Singers begingen im seligen Angedenken an ihren Meister eine genussvolle Reunion in Hi-Fi. So heißt die Platte, von der wir einen jetzt fast schon modernistischen Song von Hugh Martin und Ralph Blaine hören wollen. Er trägt den lakonischen Titel Wham und spielt elegant mit den Stilmitteln des Bebop. Marion Hutton ist die Gesangssolistin und es gibt darüber hinaus ein Tenorsaxophon-Solo von Tex Beneke, den Glenn Miller in seinem Orchester je nach Bedarf als Sänger oder auch als Saxophonist einsetzte.

ein Zeitsprung von nicht weniger als 44 Jahren. Nach Glenn Millers Vorzeigesängerin Marion Hutton hörten wir eine große Gesangsstilistin des Gegenwarts-Jazz, die New Yorkerin Stacey Kent. Begleitet von ihrem famosen Trio zelebrierte sie einen der erfolgreichsten Songs aus der Feder von Hugh Martin und Ralph Blaine. Der Titel »The Boy Next Door« gehört zu den bis heute besonders gern gespielten Standards. Bill Evans, Ross Tompkins, John Williams und Amar Jamal sind nur einige von den Stars, die den Ruhm des besonders bei Pianisten beliebten Songs begründet haben. Zur markanten Musik von Hugh Martin hat sich Ralph Blaine in diesem Fall eine nette kleine Liebesgeschichte einfallen lassen. Die Romanze spielt in London, sie wohnt in der Kensington Avenue Nummer 5131, er bewohnt das Nebenhaus Nummer 5133. Sie tauschen schmachtende Blicke aus, sie bewundert ihn, kann ihn also nicht ganz ignorieren. Den Rest besorgt Amor. Zu Stacey Kents atmosphärisch dichtem Gesang steuerte der Pianist David Newton ein zärtliches Solo bei, ganz wie es der lyrischen Stimmung des hübschen Walzers gemäß ist. »The Boy Next Door« ist die Damenversion. Wenn Männer den Titel interpretieren, heißt er natürlich »The Girl Next Door«. Die Melodie entstammt einer preisgekrönten Filmmusik, der Streifen hieß »Meet Me in St. Louis« und brachte noch einen anderen äußerst erfolgreichen Hugh Martin Ralph Blaine Song hervor, den »Trolley Song«. Der wurde mit Auszeichnungen überhäuft. Für den Tony Award war er nominiert und den Oscar bekam er auch als bester Song des Jahres 1944. Im Jazz machten ihn vor allem Dave Brubeck und Paul Desmond bekannt. Der Trolley-Song erklingt auch zum Finale dieser Jazz-ABC-Ausgabe. Wieder hören wir die wunderbare Stacey Kent, zu ihrem Trio gesellen sich jetzt auch noch der Gitarrist Colin Oxley und Stacey Kents Lieblingspartner und Ehemann Jim Tomlinson. Der setzt mit seinem an Stan Getz erinnernden vibratolosen Tenorsaxophonspiel schöne Akzente. Musik.

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1: Herzlich willkommen, liebe Jazzfreunde, hier im Musikstudio 2 des Saarländischen Rundfunks. Und dieses herzliche Willkommen gilt natürlich in gleichem Maße auch für Sie, liebe Hörerinnen und Hörer.
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1: An der Elfenbeinküste. Aufgewachsen ist sie in Frankreich.
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1: Musikalischen Einflüsse schlagen sich natürlich in ihrer Musik nieder. Ganz unterschiedliche Farben und Facetten. Das französische Chanson ist genauso da wie afrikanische Rhythmen. Und alles ist immer wieder Jazz und wird getragen von einer fantastischen Stimme. Deswegen bin ich sehr froh, wenn wir Sie jetzt gemeinsam begrüßen können, das Cécile Vernier Quartett.

Guten Abend und willkommen. Herzlichen Dank. Vielen Dank. Ja, willkommen. Schön, dass Sie die Kälte und die paar Schneeflocken getrotzt haben, um diesen Abend mit uns zu verbringen. Wir freuen uns, wieder hier zu sein, hier heute Abend. Wir waren vor ungefähr 2 Jahren da. Und ich finde es immer schön, wenn man wieder eingeladen wird. Das heißt, dass wir uns einigermaßen gut verhalten haben, das erste Mal. Ne? Sie hörten gerade eben eine Komposition von unserem Pianist Andreas Erchinger am Klavier. Und Andreas kommt eigentlich aus dem Schwarzwald, aber er hat irgendwie die ganze schwarze, schwere Seele Afrikas, finde ich, eingefangen in dieser Komposition. Es ist eigentlich eine der Text erzählt von einer Liebesgeschichte unter die Baobab-Bäume. Und ich habe den Text selber geschrieben, aber ich habe entschieden, nicht zu verraten, ob die Geschichte schon stattgefunden hat, ob ich sie schon nur geträumt habe oder jemand gewünscht habe. Wir lassen es einfach so schweben und dann dürfen Sie träumen. Wir machen weiter mit einer Komposition von unserem Kontrabassist, am Kontrabass Bernd Heitzler. Und sein Stück heißt You'll Know When You Get There. Und es geht darum, dass man im Leben, man weiß, dass man die richtige Entscheidung getroffen hat, nur wenn man sie trifft. Aber wenn man sie nicht trifft, da weiß man nicht, was die Konsequenzen hätten sein können. Und da kann man nicht wissen, ob es die richtige Entscheidung war. Kommen Sie mit? Okay? So, man kann es so kürzer aussprechen. Nachher ist man immer schlauer. You know when you get there.

en contrebas. Vielen Dank. Ja, ich weiß, wir sind in der Nähe von Frankreich, aber ich wollte ein bisschen noch erzählen, worum es geht. In dem Lied, das Stück heißt Ta Question. Und der Ausgangspunkt war, ich traf jemanden, mit dem ich zu tun hatte. Und diejenige fragte mich nicht, wie es mir ging. Und es hat mich maßlos geärgert. Und habe ich darüber nachgedacht, ob es vielleicht nicht besser ist, wenn man es eigentlich nicht wissen will, dass man einfach nicht fragt. Und dann habe ich weiter gesponnen und habe zwar mit dem Menschen keinen Kontakt mehr, aber ich habe ein Lied geschrieben. Sie haben verschiedene Facetten von uns gesehen oder gehört bis jetzt. Und die eine ganz besondere für uns ist einfach die romantische Seite von unserem Pianist Andreas Erchinger. Und das dürfen Sie jetzt auskosten und entdecken. Komposition von Andreas mit einem Text von mir, den ich in zwei verschiedene Momente geschrieben habe, beziehungsweise die Inspiration bekommen habe. Einmal lag ich einen Nachmittag auf einer Wiese auf Sylt und machte nichts. Und es war sehr schön, einfach nichts zu tun und einfach den Himmel anzuschauen. Und ein paar Wochen später war ich in Riga. Es war abends, ich lag nicht auf einer Wiese, aber ich habe trotzdem den Himmel angeschaut und die Sterne und den Glanz und den Bernstein und die schönen Augen um mich herum. Und, Amber Tears.

adresse à Julianne Cadoux. Amber Teal. Vielen Dank. Ja, wir sind zu viert. Zwei von meinen Männern haben Sie kennengelernt. Ich habe jetzt die große Freude, der dritte im Bund vorzustellen, am Schlagzeug und Perkussion, Thorsten Krill. Und Thorsten wird jetzt bei dem nächsten Titel ein komisches Instrument spielen. Dieses da, das ist keine Reisevase oder so. Es ist ein Tontopf. Und wir waren vorher noch bei dem Soundcheck noch sehr glücklich, dass dieser Tontopf aus Fiberglas ist. Es hat ganz besondere Klang, wir werden hören. Ja, und wir brauchen Thorsten an die Udu, heißt es, um mit Ihnen so eine Art Reiseerfahrung oder Reisebericht zu teilen. Wir sind 2005, also wir als Band haben es immer sehr gern, wenn wir unterwegs sind. Im Auto, so ungefähr 800 Kilometer zu viert in einem Auto, das ist immer so ganz schön, immer wieder schöne Momente. Aber was wir mehr mögen, ist eigentlich, wenn wir größere Reisen unternehmen. Wir waren im Oktober letztes Jahres in Marokko für eine Woche, das war wunderbar. Wir hatten immer kürzere Reisen, so 2 Tage Ungarn und dann 3 Tage Litauen, das ist alles wunderbar. Aber was bei uns noch richtig als ganz große Erfahrung geblieben ist, die Reise, die wir 2005 gemacht haben, als wir zusammen nach Uganda geflogen sind. Wir sind eine Woche dort geblieben, haben Musiker dort getroffen, Workshops gegeben und an unserem Konzert. Und eine Woche ist lang. Ne? Was machen wir mit den 3 Tagen, die wir übrig hatten? Wir haben gesagt, okay, wir machen was ganz, ganz Besonderes. Wir gehen zusammen auf ein Safari, eine Reise. Und wir sind in einem Nationalpark gefahren, alle 4. mit einem Fahrer. Und was ich unterwegs ein bisschen, also bei der Ankunft in Kampala, die Hauptstadt, auch Kayla genannt, und diese Reise durch das Land bis zum Nationalpark, habe ich irgendwie Notizen gemacht und die tatsächliche Reise von Kampala zum Nationalpark habe ich unterwegs einen Text geschrieben. Und es ist so eine Art kleiner Reisebericht. Wir kannten sie alle damals noch nicht so gut, deswegen konnten wir sie nicht mitnehmen. Aber wir haben gedacht, wir bringen das Stück mit und dann sind sie auch ein Teil der Reise. Dann können sie wissen, was wir so unterwegs machen und erleben. Und auch einer der Ausgangspunkte waren die 2 Punkte. Ich bin in Afrika geboren und ich finde, wenn es in Afrika regnet, riecht es ganz, ganz, ganz besonders. Und ich habe immer drauf gewartet, endlich, dass es regnet. Alle haben gedacht, ich spinne, weil haben gedacht, endlich, wir sind da, wo es warm ist und trocken. Und aber ich habe auf den Regen gewartet und habe meinen Regen bekommen. Das war das eine. Und das zweite war, wir haben den Soundcheck gemacht und ich wollte nach dem Soundcheck duschen und gehe dann in der Dusche und da steht ein Frosch. Und ich bin zwar in Afrika geboren, habe früher auch mit Frösche, Regenwürmer, alles Mögliche gespielt, aber ich lebe schon lange in Europa. Und da war die erste Frage, ist der ein Riesenfrosch? Ist er giftig? Könnte er mir was antun? Und da habe ich gedacht, nee, es ist einfach ein kleiner Prinz, der mich besucht. Kayla. Okay.

Vielen Dank. Vielen Dank. Wir spielen noch einen Titel und dann machen wir eine Pause, so eine Viertelstunde, 20 Minuten ungefähr. Da können Sie sich was zu trinken holen. Die ein super modernes Handy haben, können schnell auf unserer Homepage www.stvq.de sich auf unser Gästebuch eintragen. Ganz schnell, ja. Das können Sie auch heute Abend machen. Aber jetzt auch, wenn Sie Zeit haben und Lust. Die unbedingt frische Luft brauchen, können rauchen gehen. Ja, und was macht man so alles in so eine Pause? Einfach gar nichts machen, vielleicht einfach sich austauschen. Und dann kommen Sie aber nachher für den zweiten Set. Sie werden mehr von uns hören. Und wir schließen dieser ersten Set mit einer Komposition von Andreas, genannt der Fleißiger. Das ist das Titellied von unserem aktuellen CD. Zum Thema CD, wenn Sie in der Pause keine sehen, keine Angst, wir haben welche dabei, wir machen es nach dem Konzert. Ja? Das Titellied von dem aktuellen CD, das Stück heißt, und die CD Amoureuse, steht für verliebt. Und man denkt, ach schön, Französin, Amoureuse, verliebt. Nein, das ist gar nicht schön. Gar nicht. Es ist eher eine traurige Geschichte. Es sind zwei Menschen, die gemeinsam spazieren gehen. Am Anfang des Spaziergangs haben die beide gedacht, die lieben sich. Und während sie so miteinander gehen und so, stellt sie fest, sie redet mit ihm, aber er hört einfach gar nicht hin. Der ist schon anscheinend schon länger nicht mehr bei ihr. Er lächelt zwar, sein Mund lächelt, aber seine Augen nicht. Amour.

0: liebe Jazzfreunde hier im Musikstudio 2 des Saarländischen Rundfunks. Herzlichen Dank, dass Sie meinem sehr zarten, leisen Pausengong gefolgt sind. Und ja, begrüßen wir zur zweiten Runde das Cecil Verney Quartett.
1: Dankeschön. Willkommen im zweiten Set. Den möchten wir mit einer Komposition von unserem Kontrabassist Bernd Heißler eröffnen. Und es ist ein junger Mann, der schon bei unserer vorherigen CD ist. Nicht Bernd ist ein junger Mann. Thorsten, guck nicht so. Der Text hat ein junger Mann geschrieben, ein Trompeter, ein amerikanischer Trompeter, der in Freiburg wohnte, John Sahutski. Und es war auch der, der den Text geschrieben hat vorher, mit dem man, ja, mit dieser Entscheidungsgeschichte, so you'll know when you get there. Und er hat jetzt eben den Text zu Bernds Stück geschrieben. Das Stück heißt jetzt Serendipity. Es geht doch ein bisschen darum, die Liebe. Doch, Serendipity.

Serendipity von Bernd Heitz-Lahm. Kommt mal raus. Vielen Dank. Wir haben, wie gesagt, bis jetzt ausschließlich Auszüge aus unserem jetzigen Album gespielt, aktuell Amorous. Und es gibt ein, zwei Stücke, die sich vom älteren Programm im neuen Live-Programm reingeschlichen haben. Wir bitten um Verständnis und hoffen, dass Sie einverstanden sind, damit ein älteres Stück anzuhören. Sie haben sowieso keine Wahl. Und es ist eine ganz besondere Komposition von Andreas, weil er hat ein Gedicht aus der Renaissance-Zeit vertont. Und dieses Gedicht heißt I Will Give My Love an Apple. Das werden wir als erstes spielen. Als zweites wird eine Komposition von Andreas mit einem Text von mir. Das Stück heißt I Would. Und diese zwei Stücke spiegeln oder können die unterschiedlichsten Zustände, in denen man sich befinden kann, spiegeln, wenn man verliebt ist. Und das I Will Give ist, naja, Sie werden es hoffentlich selber raushören, was ist was. So, I Will Give My Love an Apple, basierend auf einem Gedicht aus der Renaissance-Zeit, Komposition von Andreas.

0: Andreas ist ein Mensch, der erzählt viel von ihm, die anderen haben nicht so viel zu bieten. Nein, Andreas macht Sachen, was viele Leute nicht mehr machen oder nicht zugeben, dass sie es machen. Er liest gerne Gedichte. Und er hat für uns ein Gedicht entdeckt, ein Gedicht auf Französisch. Liest du auch Gedichte? Auch? Du liest auch? Allgemein, okay. Und er spricht da zwar kein Französisch, deswegen muss man sich wundern, warum es ein Gedicht auf Französisch ist. Ich glaube, ich habe Sachen. Ein Hörbuch, genau. Er liest Hörbücher.
1: Klingt so schön.
0: Nee, er hat ein Gedicht von Paul Verlaine entdeckt durch eine Übersetzung von Stefan Zweig. Und als Verlaine das Gedicht geschrieben hat, hat er ihm keinen Titel gegeben. Und sein guter Freund Rimbaud fand es nicht so toll und hat dann dieses Gedicht getauft oder genannt Il pleut doucement sur la ville. Und so heißt auch dieses Stück auf die CD. Aber meine drei Mitmänner sind alle sehr frankophile, aber nicht unbedingt sehr frankophone. Und es war ein bisschen schwierig immer wieder, was spielen wir jetzt? Il pleut. Jetzt haben wir das Stück umgetauft, das heißt jetzt Regenlied.

Bernd Halstam, Frau Trabas, Position von Andrea Ferfinger. Danke schön. Herzlichen Dank. Vielen Dank. Ja, wir kommen jetzt zum letzten Stück für heute Abend. Und es ist wieder eine Gedichtvertonung. Andreas hat das Gedicht entdeckt. Ich habe nichts gesagt, nur geguckt. Gedicht von William Blake. Wenn es ein paar Leute hier gibt, die uns vielleicht von früher ein bisschen kennen oder von vorherigen Aufnahmen, dann wissen Sie, dass Andreas schon öfters Gedichte von William Blake vertont hat. Aber bevor wir dieses Stück spielen, möchte ich die Musiker nochmal vorstellen. Am Klavier, Keyboards und Dichter lesen. Andreas Erschinger. Am Schlagzeug und Perkussion Thorsten Krill. Am Kontrabass Bernd Heitzler. Ja, wir wollten uns beim SR2 bedanken für die Einladung. Es ist schön, hier wieder zu kommen. Es ist immer kalt. Habt ihr auch Konzert im Sommer? Okay. Schauen wir mal, hä? Vielen Dank auch an das ganze Team für den Sound. Und wir hatten hier auf der Bühne ein wunderschönes Sound. Ich nehme im Raum auch. Und es sind Leute, die sehr wichtig sind, weil wenn sie nicht da wären, dann würden sie uns gar nicht hören oder wir können uns auf die Musik nicht konzentrieren. Also vielen Dank. Vergessen Sie nicht unsere Website, ja? Wir spielen zwar Jazz, aber wir sind eine moderne Band, ja? CVQ für Cecilia Nicquartet, cvq.de. Bitte machen Sie uns Hunderttausende von Einträgen. Wir sind immer sehr glücklich, wenn wir wieder zu Hause sind und lesen, was habt ihr geschrieben? Wie war es für die? Haben die einen schönen Abend gehabt oder nicht? Oh, die haben die, wie beschreiben die ihren schönen Abend? So. Und heute Abend sind wir noch im Hotel, das heißt morgen früh in Freiburg schauen wir mal, wie viele Einträge wir aus hier haben. Und je mehr Einträge haben, desto mehr Chancen, dass wir wieder kommen. Also bitte, ja? cvq.de. So. Und bevor wir dieses Stück spielen, möchten wir uns, das mache ich immer, ich habe das Mikrofon und ja, bin das Sprachrohr der Band, wollen wir uns bei jedem Einzelnen hier heute Abend bedanken, der den Weg auf sich genommen hat, wie ich vorher sagte, durch Kälte und durch die Nacht, um einen Abend mit uns zu verbringen. Es ist für uns wahnsinnig wichtig, dass wir Zuhörer haben, weil wir sind Live-Musiker und das, was wir machen, hat nur einen Sinn, wenn wir ein Publikum haben. Also Dankeschön, dass Sie da waren. Vielen Dank. Und alle Bands wollen einen unvergesslichen Eindruck hinterlassen. Das werden wir jetzt mit dem letzten Stück probieren. Es ist eine Komposition von Andreas, die basiert auf dem Gedicht von William Blake. Und ich muss sagen, das Gedicht heißt The Fly. Die Fliege. Und Blake fragt sich, er fragt uns, ob wir das Recht haben, vor allem im Sommer. Ach, ich lese, Sie lesen auch Gedichte. Haben wir das Recht, vor allem im Sommer, wenn die Fliegen um uns herum schwirren und fliegen und brummen und summen und nerven, haben wir das Recht, die Fliege umzubringen? Nur weil die Fliegen sind und weil wir Menschen sind. Weil sie müssen wissen, so eine Fliege, sie hat ein Fliegenleben. Eben, sie fliegt, sie tanzt, sie trinkt, bis sie der Hand eines Menschen trifft. Und wir sind im Laufe der Jahrzehnte sehr erfinderisch geworden. Wir haben Gegenstände erfunden, Fliegenklatsche, um unser Werk zu vollbringen. Wir haben Gegenstände zweckentfremdet, Schuhe, Zeitungen, Händen, was auch immer. Und deswegen ab jetzt und ab der nächsten Fliege
denken Sie bitte immer an uns. Immer. Wir sind für immer gebunden. The Fly.

0: Thorsten Krehl am Schlagzeug. Bernd Heitzler am Kontrabass. Und Andreas Aschinger am Keyboard.
1: Und Cecil Bernie.

Vielen Dank. Ja, ist immer die Frage, verlassen wir die Bühne und dann kommen wir wieder und so, aber wir bleiben gleich da, gell? Ich spiele doch gerne Zugabe. Trifft sich gut, weil wir etwas vorbereitet hatten für alle Fälle. Und wir möchten uns ja mit einer ganz sanften Umarmung verabschieden. Ich suche immer noch das Wort auf Deutsch, auf Französisch, was une caresse. Und wir haben noch Streicheleinheit, ist zu lang und ist nicht so schön. Also wenn jemand, ist überhaupt nicht schön. Liebkosung, danke Thorsten. So, wenn jemand noch einen Vorschlag hat zum Übersetzung von caresse, ich nehme alle gern entgegen. Eine Komposition von Bernd Heisler mit dem Text von mir. Das Stück heißt J'aime l'idée, ich mag den Gedanken, und erzählt die Geschichte von einer Frau, die liegt im Bett, ist kurz vorm Einschlafen und stellt fest, sie hat vergessen, das Licht auszuschalten. Was ist das da typisch? Es ist gerade diesen Moment, wo man sich nicht mehr bewegen möchte. Und dann stellt sie sich vor, und sie mag diesen Gedanken, sie stellt sich vor, dass der Mann, den sie liebt, irgendwie nach ihr schauen wird, weil sie soll ja schlafen und das Licht ist noch an. Ja. Und er kommt rein und schaut nach ihr. Vielleicht gibt er ihr einen Kuss, vielleicht deckt er sie wieder zu, vielleicht richtet er ihre Kissen wieder zurecht und macht das Licht aus. Und sie freut sich, sie denkt drüber nach und sie stellt sich das alles vor und sie mag diesen Gedanken. J'aime l'idée.

0: les garçons. Andreas Erschinger, Thorsten Kiel und Bernd Heitzler. Vielen Dank. Dankeschön. Einen wunderschönen Abend noch.
1: Christine Vernier.

0: Dankeschön.
1: Vielen Dank. Ja, wir können sowas nicht widerstehen. Vielen Dank. Wir spielen noch ein älteres Stück, das Titellied von unserem vorherigen Album. Komposition von Andreas Erchinger und Text von einem jungen deutschen Dichter. Noch nicht sehr bekannt, weil er ungefähr 3 Texte geschrieben hat, aber sehr, sehr gute Texte. Der Text ist nämlich von Thorsten Grill. Und dieses Stück heißt The Bitter and the Sweet. Und wenn Sie auf unserer Homepage sind und noch Bilder von uns sehen wollen, wenn Sie denken, okay, jetzt haben wir alle CDs und so und das Konzert im Herz und es reicht nicht, wir müssen die noch sehen. Denn auf unserer Homepage sind noch 2 kleine Videos, eine von Bitter, eine von Amoureux und Auszüge aus Konzerten, die wir in den letzten Jahren gegeben haben. Und eins müssen Sie sich anschauen. Wir haben in Litauen gespielt, ja, vor 10.000 Leute. Das müssen Sie sich anschauen. Unbedingt. Und an dem Tag hatten die SAS unsere Koffer irgendwo unterwegs verloren. Das heißt, wir sehen alle vier wie so kleine junge Rapper. Alle mit Jeans und Turnschuhe, das mussten Sie sich anschauen. Bitter, the bitter and the sweet. Vielen, vielen Dank vom Herzen. Vielen Dank. Danke.

Absolut. Herzlichen Dank, Andreas, Thorsten und der Finn. Vielen Dank. Dankeschön. Gute Nacht. Dankeschön.

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Am Mittwoch, den 21. Januar 2009, trafen in der Ellipse in Illingen zwei norwegische Trios aufeinander. Das Trio Medieval mit dem Schwerpunkt mittelalterliche Gesänge und das Trio des Pianisten Tord Gustafsson, dessen Kennzeichen sehr gefühlvoller Jazz ist. Für den musikalischen Dialog der beiden Trios hatte sich Tord Gustafsson von der Lyrik des Sufi-Mystikers Jalaluddin Rumi aus dem 13. Jahrhundert inspirieren lassen. Mittelalterliche Musik sei, so Tord Gustafsson, seinem Verständnis von Moderne wesentlich näher als beispielsweise die Romantik. Das Konzert war eine Kooperation zwischen dem Kulturamt Illingen und Jazz Live with Friends, der Jazzreihe des Saarländischen Rundfunks. Und hier im Offbeat, dem Webchannel von SR2 Kulturradio, hören Sie nun das Trio Medieval und das Tord Gustafsson Trio.

0: Das war das Konzert des Trio Medieval und des Tord Gustafsson Trios in der Illinger Ellipse. 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
2: B wie Blaine, Ralph Blaine. Heute geht es mal wieder um einen der halbwegs anonymen Köpfe, die hinter all den großartigen Standards stecken. Die Melodien kennt jeder Jazzfreund, die Namen ihrer Schöpfer kaum jemand. Der Protagonist der heutigen Jazz-ABC-Folge heißt Ralph Blaine und hinter diesem Namen verbirgt sich ein ebenso kreativer wie produktiver Songtexter, dessen Fähigkeiten bis heute in zahlreichen Jazz-Standards präsent geblieben sind. Der Sänger, Vokalarrangeur und Librettist aus Broken Arrow, Oklahoma, nächsten Sonntag wäre er 95 Jahre alt, hat sich in den 1930er Jahren mit dem Komponisten und Sänger Hugh Martin zu einem Vokalduo zusammengetan. Es nannte sich The Martins und feierte in den US-amerikanischen Showrooms beachtliche Erfolge. Die künstlerische Wirkung, die die beiden als Interpreten erzeugt haben, wird aber noch bei weitem übertroffen von dem reichen Erbe, das sie dem Jazz und der Unterhaltungsmusik hinterlassen haben. Eine Reihe großartiger Jazz-Standards, ja sogar ein Weihnachtslied mit dem Titel Have Yourself a Merry Little Christmas tragen die charakteristische Handschrift des Autorengespanns Hugh Martin, Ralph Blaine. 5 der schönsten Songs dieses schöpferischen Duos wollen wir Ihnen im heutigen Jazz-ABC-Programm vorstellen. Der erste heißt Every Time und er wird vorgetragen von dem aus Argentinien stammenden Sänger Dick Hames, der seine größten Erfolge als herzzerreißender Crooner mit hohem Schnulzenfaktor eingefahren hat. Bei dieser Aufnahme aus den 40er Jahren greift Dick Hames aber nicht in den Schmalztopf. Das verhindert schon die hervorragende Begleitband, die absolut amtlich zu swingen versteht. Sie wird geleitet von Carmen Dragon und dem begabten Komponisten Gordon Jenkins, dem der Jazz einige schöne Standards verdankt, darunter der Modern-Jazz-Klassiker Goodbye.

Eines ihrer Lieder, das sich mit dem wichtigsten aller Songthemen befasst, haben Jo Martin und Ralph Blaine kurz und bündig mit Love betitelt. Die Version, die wir gerade hörten, kam aber nicht süßlich, sentimental, sondern ausgesprochen jatzig und erfrischend vital daher. Wir finden sie auf einem der aufregendsten Vokal-Jazz-Alben der 1950er Jahre. Das schulbildende Gesangsquartett Four Freshmen ging 1955 mit dem renommierten Big-Band-Leader Pete Rugolo ins Studio. Der hatte für die Produktion ein Orchester zusammengestellt, das nur aus 5 Posaunen plus Rhythmusgruppe bestand. Die Posaunisten waren allesamt gestandene Großmeister. Frank Rosolino, der hier auch solistisch hervortrat, Tommy Patterson, Harry Betts Jr., Milt Bernard und George Roberts. The Four Freshmen with 5 Trombones, ein Meilenstein des Modern Jazz. Auch Glenn Miller, einer der Könige der vorausgegangenen Swing-Ära, hatte seine Lieblingssänger, mit denen er immer wieder arbeitete und die weit über seinen Tod hinaus sein Andenken wachhielten. 1959 trafen sich Glenn Millers Sangesfavoriten zu einer Produktion, die ganz und gar der Swing-Ikone gewidmet war. Die Former Glenn Miller Singers begingen im seligen Angedenken an ihren Meister eine genussvolle Reunion in Haifi. So heißt die Platte, von der wir einen jetzt fast schon modernistischen Song von Hugh Martin und Ralph Blaine hören wollen. Er trägt den lakonischen Titel Wham und spielt elegant mit den Stilmitteln des Bebop. Marion Hutton ist die Gesangssolistin und es gibt darüber hinaus ein Tenorsaxophon-Solo von Tex Beneke, den Glenn Miller in seinem Orchester je nach Bedarf als Sänger oder auch als Saxophonist einsetzte.

Ein Zeitsprung von nicht weniger als 44 Jahren. Nach Glenn Millers Vorzeigesängerin Marion Hutton hörten wir eine große Gesangsstilistin des Gegenwarts-Jazz, die New Yorkerin Stacey Kent. Begleitet von ihrem famosen Trio zelebrierte sie einen der erfolgreichsten Songs aus der Feder von Hugh Martin und Ralph Blaine. Der Titel »The Boy Next Door« gehört zu den bis heute besonders gern gespielten Standards. Bill Evans, Ross Tompkins, John Williams und Ahmad Jamal sind nur einige von den Stars, die den Ruhm des besonders bei Pianisten beliebten Songs begründet haben. Zur markanten Musik von Hugh Martin hat sich Ralph Blaine in diesem Fall eine nette kleine Liebesgeschichte einfallen lassen. Die Romanze spielt in London, sie wohnt in der Kensington Avenue Nummer 5131, er bewohnt das Nebenhaus Nummer 5133. Sie tauschen schmachtende Blicke aus, sie bewundert ihn, kann ihn also nicht ganz ignorieren. Den Rest besorgt Amor. Zu Stacey Kents atmosphärisch dichtem Gesang steuerte der Pianist David Newton ein zärtliches Solo bei, ganz wie es der lyrischen Stimmung des hübschen Walzers gemäß ist. »The Boy Next Door« ist die Damenversion. Wenn Männer den Titel interpretieren, heißt er natürlich »The Girl Next Door«. Die Melodie entstammt einer preisgekrönten Filmmusik, der Streifen hieß »Meet Me in St. Louis« und brachte noch einen anderen äußerst erfolgreichen Hugh Martin Ralph Blaine Song hervor, den »Trolley Song«. Der wurde mit Auszeichnungen überhäuft. Für den Tony Award war er nominiert und den Oscar bekam er auch als bester Song des Jahres 1944. Im Jazz machten ihn vor allem Dave Brubeck und Paul Desmond bekannt. Der Trolley Song erklingt auch zum Finale dieser Jazz-ABC-Ausgabe. Wieder hören wir die wunderbare Stacey Kent, zu ihrem Trio gesellen sich jetzt auch noch der Gitarrist Colin Oxley und Stacey Kents Lieblingspartner und Ehemann Jim Tomlinson. Der setzt mit seinem an Stan Getz erinnernden vibratolosen Tenorsaxophonspiel schöne Akzente.

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1: Herzlich willkommen, liebe Jazzfreunde, hier im Musikstudio 2 des Saarländischen Rundfunks. Und dieses herzliche Willkommen gilt natürlich in gleichem Maße auch für Sie, liebe Hörerinnen und Hörer.
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1: An der Elfenbeinküste. Aufgewachsen ist sie in Frankreich.
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1: Musikalischen Einflüsse schlagen sich natürlich in ihrer Musik nieder. Ganz unterschiedliche Farben und Facetten. Das französische Chanson ist genauso da wie afrikanische Rhythmen. Und alles ist immer wieder Jazz und wird getragen von einer fantastischen Stimme. Deswegen bin ich sehr froh, wenn wir Sie jetzt gemeinsam begrüßen können, das Cécile Vernier Quartett.

Guten Abend und willkommen. Herzlichen Dank. Vielen Dank. Ja, willkommen. Schön, dass Sie die Kälte und die paar Schneeflocken getrotzt haben, um diesen Abend mit uns zu verbringen. Wir freuen uns, wieder hier zu sein, hier heute Abend. Wir waren vor ungefähr 2 Jahren da. Und ich finde es immer schön, wenn man wieder eingeladen wird. Das heißt, dass wir uns einigermaßen gut verhalten haben, das erste Mal. Ne? Sie hörten gerade eben eine Komposition von unserem Pianist Andreas Erchinger am Klavier. Und Andreas kommt eigentlich aus dem Schwarzwald, aber hat irgendwie die ganze schwarze, schwere Seele Afrikas, finde ich, eingefangen in dieser Komposition. Es ist eigentlich eine der Text erzählt von einer Liebesgeschichte unter die Baobab-Bäume. Und ich habe den Text selber geschrieben, aber ich habe entschieden, nicht zu verraten, ob die Geschichte schon stattgefunden hat, ob ich sie schon nur geträumt habe oder jemand gewünscht habe. Wir lassen es einfach so schweben und dann dürfen Sie träumen. Wir machen weiter mit einer Komposition von unserem Kontrabassist, am Kontrabass Bernd Heitzler. Und sein Stück heißt You'll Know When You Get There. Und es geht darum, dass man im Leben, man weiß, dass man die richtige Entscheidung getroffen hat, nur wenn man sie trifft. Aber wenn man sie nicht trifft, da weiß man nicht, was die Konsequenzen hätten sein können. Und da kann man nicht wissen, ob es die richtige Entscheidung war. Kommen Sie mit? Okay? So, man kann es so kürzer aussprechen. Nachher ist man immer schlauer. You know when you get there.

Anton Trabas. Vielen Dank. Ja, ich weiß, wir sind in der Nähe von Frankreich, aber ich würde ein bisschen noch erzählen, worum es geht. In dem Liedstück heißt Ta Question. Und der Ausgangspunkt war, ich traf jemanden, mit dem ich zu tun hatte. Und diesjenige fragte mich nicht, wie es mir ging. Und es hat mich maßlos geärgert. Und habe ich darüber nachgedacht, ob es vielleicht nicht besser ist, wenn man es eigentlich nicht wissen will, dass man einfach nicht fragt. Und dann habe ich weitergesponnen und habe zwar mit dem Mensch keinen Kontakt mehr, aber ich habe ein Lied geschrieben. Sie haben verschiedene Facetten von uns gesehen oder gehört bis jetzt. Und die eine ganz besondere für uns ist einfach die romantische Seite von unserem Pianist Andreas Erchinger. Und das dürfen Sie jetzt auskosten und entdecken. Komposition von Andreas mit einem Text von mir, den ich in zwei verschiedene Momente geschrieben habe, beziehungsweise die Inspiration bekommen habe. Einmal lag ich einen Nachmittag auf einer Wiese auf Sylt und machte nichts. Und es war sehr schön, einfach nichts zu tun und einfach den Himmel anzuschauen. Und ein paar Wochen später war ich in Riga. Es war abends, ich lag nicht auf einer Wiese, aber ich habe trotzdem den Himmel angeschaut und die Sterne und den Glanz und den Bernstein und die schönen Augen um mich herum. Und, Amber Tears.

Andrea Sosimianzadi. Number two. Vielen Dank. Ja, wir sind zu viert. Zwei von meinen Männern haben sie kennengelernt. Ich habe jetzt die große Freude, der dritte im Bund vorzustellen, am Schlagzeug und Perkussion, Thorsten Krill. Und Thorsten wird jetzt bei dem nächsten Titel ein komisches Instrument spielen. Dieses da, das ist keine Reisevase oder so. Es ist ein Tontopf. Und wir waren vorher noch bei dem Soundcheck noch sehr glücklich, dass dieser Tontopf aus Fiberglas ist. Es hat ganz besondere Klang, Sie werden hören. Ja, und wir brauchen Thorsten an die Udu, heißt es, um mit Ihnen so eine Art Reiseerfahrung oder Reisebericht zu teilen. Wir sind 2005, also wir als Band haben es immer sehr gern, wenn wir unterwegs sind. Im Auto, so ungefähr 800 Kilometer zu viert in einem Auto, das ist immer so ganz schön, immer wieder schöne Momente. Aber was wir mehr mögen, ist eigentlich, wenn wir größere Reisen unternehmen. Wir waren im Oktober letztes Jahres in Marokko für eine Woche, das war wunderbar. Wir hatten immer kürzere Reisen, so 2 Tage Ungarn und dann 3 Tage Litauen, das ist alles wunderbar, aber was bei uns noch richtig als ganz große Erfahrung geblieben ist, die Reise, die wir 2005 gemacht haben, als wir zusammen nach Uganda geflogen sind. Wir sind eine Woche dort geblieben, haben Musiker dort getroffen, Workshops gegeben und an unserem Konzert. Und eine Woche ist lang. Ne? Was machen wir mit den 3 Tagen, die wir übrig hatten? Wir haben gesagt, okay, wir machen was ganz, ganz Besonderes. Wir gehen zusammen auf ein Safari, eine Reise. Und wir sind in einem Nationalpark gefahren, alle vier, mit einem Fahrer. Und was ich unterwegs ein bisschen, also bei der Ankunft in Kampala, die Hauptstadt, auch Kayla genannt, und diese Reise durch das Land bis zum Nationalpark, habe ich irgendwie Notizen gemacht und die tatsächliche Reise von Kampala zum Nationalpark habe ich unterwegs einen Text geschrieben. Es ist so eine Art kleiner Reisebericht. Wir kannten sie alle damals noch nicht so gut, deswegen konnten wir sie nicht mitnehmen. Aber wir haben gedacht, wir bringen das Stück mit und dann sind sie auch ein Teil der Reise. Dann können sie wissen, was wir so unterwegs machen und erleben. Und auch einer der Ausgangspunkte waren die 2 Punkte. Ich bin in Afrika geboren und ich finde, wenn es in Afrika regnet, riecht es ganz, ganz, ganz besonders. Und ich habe immer drauf gewartet, endlich, dass es regnet. Alle haben gedacht, ich spinne, weil haben gedacht, endlich, wir sind da, wo es warm ist und trocken. Aber ich habe auf den Regen gewartet und habe meinen Regen bekommen. Das war das eine. Und das zweite war, wir haben den Soundcheck gemacht. Und ich wollte nach dem Soundcheck duschen und gehe dann in der Dusche und da steht ein Frosch. Und ich bin zwar in Afrika geboren, habe früher auch mit Frösche, Regenwürmer, alles Mögliche gespielt, aber ich lebe schon lange in Europa. Und da war die erste Frage, ist der ein Riesenfrosch? Ist der giftig? Könnte er mir was antun? Und da habe ich gedacht, nee, es ist einfach ein kleiner Prinz, der mich besucht. Kayla.

Vielen Dank. Vielen Dank. Wir spielen noch einen Titel und dann machen wir eine Pause, so eine Viertelstunde, 20 Minuten ungefähr. Da können Sie sich was zu trinken holen. Die ein super modernes Handy haben, können schnell auf unserer Homepage www.stvq.de sich auf unser Gästebuch eintragen. Ganz schnell, ja? Das können Sie auch heute Abend machen. Aber jetzt auch, wenn Sie Zeit haben und Lust. Die unbedingt frische Luft brauchen, können rauchen gehen. Ja, und was macht man so alles in so eine Pause? Einfach gar nichts machen, vielleicht einfach sich austauschen. Und dann kommen Sie aber nachher für den zweiten Set. Sie werden mehr von uns hören. Und wir schließen dieser ersten Set mit einer Komposition von Andreas, genannt der Fleißiger. Das ist das Titellied von unserem aktuellen CD. Zum Thema CD, wenn Sie in der Pause keine sehen, keine Angst, wir haben welche dabei, wir machen es nach dem Konzert. Ja? Das Titellied von dem aktuellen CD, das Stück heißt, und die CD Amoureuse, steht für verliebt. Und man denkt, ach schön, Französin, Amoureuse, verliebt. Nein, es ist gar nicht schön. Gar nicht. Es ist eher eine traurige Geschichte. Es sind zwei Menschen, die gemeinsam spazieren gehen. Am Anfang des Spaziergangs haben die beide gedacht, die lieben sich. Und während die so miteinander gehen und so, stellt sie fest, sie redet mit ihm, aber er hört einfach gar nicht hin. Der ist schon anscheinend schon länger nicht mehr bei ihr. Er lächelt zwar, sein Mund lächelt, aber seine Augen nicht. Amor.

0: liebe Jazzfreunde hier im Musikstudio 2 des Saarländischen Rundfunks. Herzlichen Dank, dass Sie meinem sehr zarten, leisen Pausengong gefolgt sind. Und ja, begrüßen wir zur zweiten Runde das Cecil Verney Quartett.
1: Dankeschön. Willkommen im zweiten Set. Den möchten wir mit einer Komposition von unserem Kontrabassist Bernd Heisler eröffnen. Und es ist ein junger Mann, der schon bei unserer vorherigen CD ist. Nicht Bernd ist ein junger Mann. Nein. Thorsten, guck nicht so. Der Text hat ein junger Mann geschrieben, ein Trompeter, amerikanischer Trompeter, der in Freiburg wohnte, John Sahutski. Und es war auch der, der den Text geschrieben hat vorher, mit dem man, ja, mit dieser Entscheidungsgeschichte, so you'll know when you get there. Und er hat jetzt eben den Text zu Bernds Stück geschrieben. Das Stück heißt jetzt Serendipity. Es geht doch ein bisschen darum, die Liebe. Doch, Serendipity.

Serendipity von Bernd Heitzler am Kontrabass. Vielen Dank. Wir haben, wie gesagt, bis jetzt ausschließlich Auszüge aus unserem jetzigen Album gespielt, aktuell Amorous. Und es gibt ein, zwei Stücke, die sich vom älteren Programm im neuen Live-Programm reingeschlichen haben. Wir bitten um Verständnis und hoffen, dass Sie einverstanden sind, damit ein älteres Stück anzuhören. Sie haben sowieso keine Wahl, steht im Programm. Und es ist eine ganz besondere Komposition von Andreas, weil er hat ein Gedicht aus der Renaissance-Zeit vertont. Und dieses Gedicht heißt I Will Give My Love an Apple. Das werden wir als erstes spielen. Als zweites wird eine Komposition von Andreas mit einem Text von mir. Das Stück heißt I Would. Und diese zwei Stücke spiegeln oder können die unterschiedlichsten Zustände, in denen man sich befinden kann, spiegeln, wenn man verliebt ist. Und das I Will Give ist, Sie werden es hoffentlich selber raushören, was ist was. So, I Will Give My Love an Apple, basierend auf einem Gedicht aus der Renaissance-Zeit, Komposition von Andreas.

0: Andreas ist ein Mensch, der, ich erzähle viel von ihm, die anderen haben nicht so viel zu bieten. Nein, Andreas macht Sachen, was viele Leute nicht mehr machen oder nicht zugeben, dass sie es machen. Er liest gerne Gedichte. Und er hat für uns ein Gedicht entdeckt, ein Gedicht auf Französisch. Liest du auch Gedichte? Auch, du liest auch allgemein, okay. Und er spricht da zwar kein Französisch, deswegen muss man sich wundern, warum es ein Gedicht auf Französisch ist. Ich glaube, ich hab Sachen. Ein Hörbuch, genau, er liest Hörbücher.
1: Klingt so schön.
0: Nee, er hat ein Gedicht von Paul Verlaine entdeckt durch eine Übersetzung von Stefan Zweig. Und als Verlaine das Gedicht geschrieben hat, hat er ihm keinen Titel gegeben. Und sein guter Freund Rimbaud fand es nicht so toll und hat dann dieses Gedicht getauft oder genannt Il pleut doucement sur la ville. Und so heißt auch die CD, dieses Stück auf die CD. Aber meine drei Mitmänner sind alle sehr frankophile, aber nicht unbedingt sehr frankophone. Und es war ein bisschen schwierig immer wieder, was spielen wir jetzt? Il pleut. Jetzt haben wir das Stück umgetauft, das heißt jetzt Regenlied.